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2: Ich bin Yves Simon. Im Bundestag wird heute über neue Wege zu mehr Organspenden beraten. Eine fraktionsübergreifende Gruppe wirbt für die Widerspruchsregelung, nach der alle Erwachsenen als Spender gelten, wenn sie nicht aktiv widersprechen. Im zentralen Online-Register haben bisher etwa 579.000 Menschen ihre Haltung festgehalten. Über 80% stimmen einer Organentnahme zu. Ende letzten Jahres haben etwa 8.200 Menschen in Deutschland auf ein Spenderorgan gewartet. Die Ukraine verstärkt offenbar ihre Angriffe auf Russland massiv. Unter anderem sind Ziele auf der besetzten Krim getroffen worden. In Sewastopol ist den ganzen Tag über der Strom ausgefallen und Benzin ist auch knapp. Auch in Russland selbst führen ausgefallene Raffinerien zu langen Schlangen an Tankstellen. Moskau bittet deswegen Kasachstan um zusätzliche Benzinlieferungen. Der bayerische Digitalminister Mehring übt scharfe Kritik an Bundesfamilienministerin Prien. Sie hatte ja ein Social-Media-Verbot für Jugendliche unter 13 gefordert. Mehring wirft Prien Verbotsfantasien vor und Verbote hält der Politiker der Freien Wähler für einen Holzweg. Er spricht sich dagegen für verlässliche Alterskontrollen aus, damit dann altersgerechter Content ausgespielt wird. Der Times Square in New York voll mit Deutschlandfahnen. In New York haben sich hunderte Deutschlandfans am Times Square auf das letzte WM-Gruppenspiel der DFB 11 heute Abend eingestimmt. In weißen Trikots und mit schwarz-rot-goldenen Fahnen wurde gesungen, gehüpft und natürlich gefeiert. Deutschland hat den Gruppensieg vor der Partie gegen Ecuador heute Abend ja schon sicher. Für die Südamerikaner geht es aber noch um den Einzug in die K.O.-Phase. Die werden also versuchen, ordentlich dagegen zu halten. Auch eine Gruppe Ecuador-Fans hat es am Times Square mitgefeiert.
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2: Ich bin Yves Simon. 2 Wochen vor dem NATO-Gipfel in Ankara haben Deutschland, Frankreich, Großbritannien, Italien und Polen eine Stärkung des Bündnisses zugesagt. Die Staats- und Regierungschefs der sogenannten E5-Länder waren auf Einladung von Kanzler Merz nach Berlin gekommen. Sie haben sich für höhere Verteidigungsausgaben ausgesprochen. Außerdem setzen sie auf eine Partnerschaft mit den USA, trotz des angespannten Verhältnisses. Die Messe München hat im letzten Jahr das beste Ergebnis ihrer Geschichte eingefahren. Insgesamt waren mehr als 2,5 Millionen Besucher vor Ort. Das haben die Verantwortlichen in München bekannt gegeben. Ein Hauptgrund für die guten Zahlen ist das Mega-Messejahr mit Weltleitmessen, wie zum Beispiel der Bauma und der IAA Mobility. Verteidigungsminister Pistorius hat das Aus für das Fregattenprojekt F-126 mit explodierenden Kosten und massiven Verzögerungen begründet. Die Ausgaben sind von ursprünglich 10 auf 18 Milliarden Euro gestiegen. Rund 2,3 Milliarden Euro sind schon geflossen. Schadensersatzforderungen gegen die beteiligte Werft hätten kaum noch Aussicht auf Erfolg. Ein hartes Ende ist besser als eine jahrelange Hängepartie, meint Pistorius. Und diese Nacht ist schon gespielt worden bei der Fußball-WM. Brasilien hat die Gruppe C gewonnen. Ein 3:0-Sieg gegen Schottland hat zum Gruppensieg gereicht. Damit ist Schottland Dritter. Marokko hat Haiti mit 4:2 besiegt und ist damit neben Brasilien ins 16. Finale eingezogen. Haiti dagegen ist raus. Und jetzt um 3 Uhr starten die letzten Spiele in Gruppe A. Mexiko, Tschechien und Südafrika gegen Südkorea.
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2: Ich bin Yves Simon. 2 Wochen vor dem NATO-Gipfel in Ankara haben Deutschland, Frankreich, Großbritannien, Italien und Polen eine Stärkung des Bündnisses zugesagt. Die Staats- und Regierungschefs der sogenannten E5-Länder waren auf Einladung von Kanzler Merz nach Berlin gekommen. Sie haben sich für höhere Verteidigungsausgaben ausgesprochen. Außerdem setzen sie auf eine Partnerschaft mit den USA, trotz des angespannten Verhältnisses. Die Messe München hat im letzten Jahr das beste Ergebnis ihrer Geschichte eingefahren. Insgesamt waren mehr als 2,5 Millionen Besucher vor Ort. Das haben die Verantwortlichen in München bekannt gegeben. Ein Hauptgrund für die guten Zahlen ist das Mega-Messejahr mit Weltleitmessen, wie zum Beispiel der Bauma und der IAA Mobility. Verteidigungsminister Pistorius hat das Aus für das Fregattenprojekt F-126 mit explodierenden Kosten und massiven Verzögerungen begründet. Die Ausgaben sind von ursprünglich 10 auf 18 Milliarden Euro gestiegen. Rund 2,3 Milliarden Euro sind schon geflossen. Schadensersatzforderungen gegen die beteiligte Werft hätten kaum noch Aussicht auf Erfolg. Ein hartes Ende ist besser als eine jahrelange Hängepartie, meint Pistorius. Und diese Nacht ist schon gespielt worden bei der Fußball-WM. Brasilien hat die Gruppe C gewonnen. Ein 3:0-Sieg gegen Schottland hat zum Gruppensieg gereicht. Damit ist Schottland Dritter. Marokko hat Haiti mit 4:2 besiegt und ist damit neben Brasilien ins 16. Finale eingezogen. Haiti dagegen ist raus. Und jetzt um 3 Uhr starten die letzten Spiele in Gruppe A. Mexiko, Tschechien und Südafrika gegen Südkorea.
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2: Ich bin Yves Simon. Bei der Fußball-WM spielt Deutschland heute Abend das letzte Gruppenspiel gegen Ecuador. Dennis Undaff wird dabei weiter Edeljoker bleiben. In der Nacht hat Bundestrainer Nagelsmann angekündigt, dass er nur Antonio Rüdiger für Nico Schlotterbeck und David Raum für Nathaniel Brown ins Team bringen wird. Mehr Wechsel würden nur Unruhe bringen, meint Nagelsmann. Mit seiner Rolle ist Undaff aber zufrieden, wie er gerade gesagt hat.
3: Also wenn es nicht fein wäre, dann wäre ich nicht hier. Wir hatten Rollengespräche. Ich versuche einfach nur guten Input zu bringen, ob es von Anfang an ist oder von der Bank. Das ist das Wichtigste, dass das Team gewinnt.
2: Die deutschen Fans glauben jedenfalls fest an einen Sieg. Einige haben schon am Times Square in New York gefeiert. Anstoß gegen Ecuador ist um 22 Uhr. In Frankreich verschärft sich die Hitzewelle weiter. Für fast das ganze Land gilt inzwischen die höchste Warnstufe Rot. Teilweise werden bis zu 41 Grad gemessen. Wasser ist in einigen Supermärkten schon ausverkauft und es kommt zu Stromausfällen. Züge und Prüfungen werden abgesagt. Ab heute rechnen Meteorologen örtlich auch mit Unwettern. Ab Freitag sollen die Temperaturen in Frankreich langsam wieder zurückgehen. Im Prozess um den Tod eines Zugbegleiters in Rheinland-Pfalz hat der angeklagte Schwarzfahrer die Tat eingeräumt und sich über seine Anwältin bei den Angehörigen entschuldigen lassen. Der 26-Jährige soll den Bahnmitarbeiter bei einer Ticketkontrolle nahe Landstuhl so heftig geschlagen haben, dass dieser an einer Hirnblutung gestorben ist. Die Familie zweifelt an der Aufrichtigkeit der Entschuldigung. Ein Video der Tat ist im Gerichtssaal gezeigt worden. Daraufhin sind teilweise Tränen geflossen. Heute beginnen die Augsburger Sommernächte, das größte Stadtfest bei uns im Freistaat. Zehntausende werden bis einschließlich Samstag in der Innenstadt feiern. Auf 16 Bühnen treten Künstler bei freiem Eintritt auf. Dazu kommen noch 100 Stände mit Essen, Trinken und Wasser gibt's bei der Hitze kostenlos an den Trinkwasserbrunnen der Innenstadt. Zusätzlich gibt's auch einen Bulli von den Stadtwerken. Auch da wird kostenlos Wasser verteilt. Bei Kreislaufproblemen oder Ähnlichem helfen ehrenamtliche Einsatzkräfte von BRK, Maltesern und Johannitern.
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2: Ich bin Yves Simon. Bei der Fußball-WM spielt Deutschland heute Abend das letzte Gruppenspiel gegen Ecuador. Dennis Undaff wird dabei weiter Edeljoker bleiben. In der Nacht hat Bundestrainer Nagelsmann angekündigt, dass er nur Antonio Rüdiger für Nico Schlotterbeck und David Raum für Nathaniel Brown ins Team bringen wird. Mehr Wechsel würden nur Unruhe bringen, meint Nagelsmann. Mit seiner Rolle ist Undaff aber zufrieden, wie er gerade gesagt hat.
3: Also wenn es nicht fein wäre, dann wäre ich nicht hier. Wir hatten Rollengespräche. Ich versuche einfach nur guten Input zu bringen, ob es von Anfang an ist oder von der Bank. Das ist das Wichtigste, dass das Team gewinnt.
2: Die deutschen Fans glauben jedenfalls fest an einen Sieg. Einige haben schon am Times Square in New York gefeiert. Anstoß gegen Ecuador ist um 22 Uhr. In Frankreich verschärft sich die Hitzewelle weiter. Für fast das ganze Land gilt inzwischen die höchste Warnstufe Rot. Teilweise werden bis zu 41 Grad gemessen. Wasser ist in einigen Supermärkten schon ausverkauft und es kommt zu Stromausfällen. Züge und Prüfungen werden abgesagt. Ab heute rechnen Meteorologen örtlich auch mit Unwettern. Ab Freitag sollen die Temperaturen in Frankreich langsam wieder zurückgehen. Im Prozess um den Tod eines Zugbegleiters in Rheinland-Pfalz hat der angeklagte Schwarzfahrer die Tat eingeräumt und sich über seine Anwältin bei den Angehörigen entschuldigen lassen. Der 26-Jährige soll den Bahnmitarbeiter bei einer Ticketkontrolle nahe Landstuhl so heftig geschlagen haben, dass dieser an einer Hirnblutung gestorben ist. Die Familie zweifelt an der Aufrichtigkeit der Entschuldigung. Ein Video der Tat ist im Gerichtssaal gezeigt worden. Daraufhin sind teilweise Tränen geflossen. Heute beginnen die Augsburger Sommernächte, das größte Stadtfest bei uns im Freistaat. Zehntausende werden bis einschließlich Samstag in der Innenstadt feiern. Auf 16 Bühnen treten Künstler bei freiem Eintritt auf. Dazu kommen noch 100 Stände mit Essen, Trinken und Wasser gibt's bei der Hitze kostenlos an den Trinkwasserbrunnen der Innenstadt. Zusätzlich gibt's auch einen Bulli von den Stadtwerken. Auch da wird kostenlos Wasser verteilt. Bei Kreislaufproblemen oder Ähnlichem helfen ehrenamtliche Einsatzkräfte von BRK, Maltesern und Johannitern.
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2: Ich bin Yves Simon. Schönen guten Morgen. Die Ministerpräsidenten und Präsidentinnen der Länder treffen sich heute in Berlin. Das wichtigste Thema der MPK, also der Ministerpräsidentenkonferenz, das Thema Finanzen. Thomas Pleskin berichtet für uns aus Berlin.
3: Die Länder und auch die Kommunen fordern vom Bund mehr finanzielle Unterstützung, wenn es darum geht, Bundesregelungen umzusetzen. Es geht etwa um Kosten für die Sozialhilfe oder für das Kindergeld. Die gesetzlichen Vorgaben kommen aus Berlin und müssen in den Ländern umgesetzt werden. Und bei der MPK heute wollen die Länderchefs an das Prinzip der Konnexität erinnern. Das bedeutet, wer bestellt, der muss auch bezahlen.
2: Der Bundestag debattiert heute über die Organspende und da steht die sogenannte Widerspruchslösung im Fokus. Das bedeutet, Erwachsene könnten bald automatisch als Spender gelten, solange sie nicht wirklich aktiv widersprechen. Im zentralen Online-Register haben bisher etwa 579.000 Menschen ihre Haltung festgehalten. Mehr als 82% stimmen einer Organentnahme zu. Rund 8.200 Menschen warten momentan in Deutschland auf ein Spenderorgan. Im Internet gibt es immer mehr Deepfakes, also täuschend echt aussehende Videos, Fotos und Tonaufnahmen. Bayerns Justizminister Eisenreich drängt jetzt auf härtere Strafen. Ein Entwurf der Bundesregierung sieht für pornografische Deepfakes eine Höchststrafe von 2 Jahren vor. Das ist aber viel zu wenig, meint Eisenreich. Er will auch die Online-Plattformbetreiber stärker in die Pflicht nehmen. Bei der Fußball-Weltmeisterschaft hat Brasilien Schottland mit 3:0 geschlagen. Starspieler Vinicius Junior hat dabei gleich doppelt getroffen. Brasilien steht damit in der nächsten Runde. Die Schweiz hat mit 2:1 gegen Kanada den Co-Gastgeber gewonnen. Beide Teams sind im 16-Finale. Bosnien-Herzegowina schickt Katar mit einem 3:1 aus dem Turnier und Marokko hat mit 4:2 gegen Haiti gewonnen, sich sehr schwer getan und ist aber auch eine Runde weiter. Haiti dagegen ist raus.
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2: Ich bin Yves Simon. Schönen guten Morgen. Die Ministerpräsidenten und Präsidentinnen der Länder treffen sich heute in Berlin. Das wichtigste Thema der MPK, also der Ministerpräsidentenkonferenz, das Thema Finanzen. Thomas Pleskin berichtet für uns aus Berlin.
3: Die Länder und auch die Kommunen fordern vom Bund mehr finanzielle Unterstützung, wenn es darum geht, Bundesregelungen umzusetzen. Es geht etwa um Kosten für die Sozialhilfe oder für das Kindergeld. Die gesetzlichen Vorgaben kommen aus Berlin und müssen in den Ländern umgesetzt werden. Und bei der MPK heute wollen die Länderchefs an das Prinzip der Konnexität erinnern. Das bedeutet, wer bestellt, der muss auch bezahlen.
2: Der Bundestag debattiert heute über die Organspende und da steht die sogenannte Widerspruchslösung im Fokus. Das bedeutet, Erwachsene könnten bald automatisch als Spender gelten, solange sie nicht wirklich aktiv widersprechen. Im zentralen Online-Register haben bisher etwa 579.000 Menschen ihre Haltung festgehalten. Mehr als 82% stimmen einer Organentnahme zu. Rund 8.200 Menschen warten momentan in Deutschland auf ein Spenderorgan. Im Internet gibt es immer mehr Deepfakes, also täuschend echt aussehende Videos, Fotos und Tonaufnahmen. Bayerns Justizminister Eisenreich drängt jetzt auf härtere Strafen. Ein Entwurf der Bundesregierung sieht für pornografische Deepfakes eine Höchststrafe von 2 Jahren vor. Das ist aber viel zu wenig, meint Eisenreich. Er will auch die Online-Plattformbetreiber stärker in die Pflicht nehmen. Bei der Fußball-Weltmeisterschaft hat Brasilien Schottland mit 3:0 geschlagen. Starspieler Vinicius Junior hat dabei gleich doppelt getroffen. Brasilien steht damit in der nächsten Runde. Die Schweiz hat mit 2:1 gegen Kanada den Co-Gastgeber gewonnen. Beide Teams sind im 16. Finale. Bosnien-Herzegowina schickt Katar mit einem 3:1 aus dem Turnier und Marokko hat mit 4:2 gegen Haiti gewonnen, sich sehr schwer getan und ist aber auch eine Runde weiter. Haiti dagegen ist raus.
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2: Genau 6 Uhr.
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0: Ich bin Dominik Schweiger. Guten Morgen. Gut 5 Monate ist es her, dass der neue Wehrdienst gestartet ist und offenbar wollen jetzt mehr Menschen zur Bundeswehr. Laut Verteidigungsministerium sind seit Jahresbeginn über 38.000 Bewerbungen eingegangen, fast ein Viertel mehr als im Vorjahreszeitraum. Auch konkret in puncto Wehrdienst schaut es für die Bundeswehr ganz gut aus. Demnach hat jeder 5. angeschriebene junge Mann Interesse am Dienst geäußert. In Frankreich verschärft sich die Hitzewelle weiter. Für fast das ganze Land gilt inzwischen die höchste Warnstufe Rot. Teils werden bis zu 41 Grad gemessen. Wasser ist an einigen Stellen in den Supermärkten ausverkauft. Es kommt zu Stromausfällen, Züge und Prüfungen werden abgesagt. Ab heute rechnen Meteorologen örtlich mit Unwettern. Ab Freitag sollen die Temperaturen langsam zurückgehen. Im Bundestag geht es heute ums Thema Organspende, konkreter um die sogenannte Widerspruchslösung. Damit würde jeder Erwachsene automatisch zum Spender werden, es sei denn, man widerspricht ausdrücklich. Im zentralen Online-Register für Organspende haben sich mittlerweile gut 580.000 Menschen registriert. 4 von 5 haben einer uneingeschränkten Spende zugestimmt. Etwa 8.200 Menschen warten momentan auf ein Spenderorgan. Der ADAC ist ja eigentlich der Club der Autofahrer, hat jetzt aber die Deutsche Bahn getestet. Nach 118 ICE-Fahrten in Deutschland haben die Testerinnen und Tester der Bahn ein gemischtes Zeugnis ausgestellt. Nur 104 Fahrten fanden überhaupt statt, pünktlich waren 41%. Oft haben die Anschlüsse nicht geklappt, Infos in der DB-App waren oft nicht wirklich zuverlässig. Gute Noten gab es dafür aber für Sauberkeit, Klima, WLAN und Bordbistro.
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2: Ich wusste gar nicht, dass das geht, aber wir legen heute hitzetechnisch nochmal eine Schippe obendrauf. Die Sonne knallt richtig, bis zu 35 Grad sind heute drin. Dazu jetzt am Morgen schon Temperaturen zwischen 21 und 27 Grad. Und der Radio Galaxy Wettertrend, die Hitzewelle bleibt bis zu 37 Grad bei strahlender Sonne morgen.
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2: Und damit guten Morgen zu euch auf die Straßen. Vorsicht einmal auf der A93 Hofrichtung Weiden. Zwischen Tiersheim und Wunsiedel liegen Gegenstände auf der Straße. Und länger braucht die aktuell schon auf der A9 Halle Leipzig Richtung München zwischen dem Kreuz Nürnberg Ost und Allersberg 3 Kilometer Stau. Hier gibt's einen Plus von 30 Minuten. Und falls ihr was habt, einen Stau oder einen Blitzer, dann klingelt einfach kostenlos durch unter der 0800 007 0076. Vielen Dank und weiterhin eine gute Fahrt.
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0: 9 Minuten nach 6 Uhr. 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
0: Felix hier, guten Morgen. GTA 6 kann ab heute vorbestellt werden. Ja genau, das Spiel, auf das die halbe Welt seit Jahren wartet. Erscheinen soll GTA 6 dann am 19. November, also schon diesen Winter. Erstmal für PlayStation 5 und Xbox Series XS und Rockstar Games fährt diesmal richtig groß auf. Schauplatz ist Leonida, also quasi die GTA-Version von Florida mit Vice City als Zentrum, Sonne, Sumpf, Chaos, schnelle Autos, alles mit dabei. Neu ist auch das Hauptduo Lucia und Jason. Lucia ist dabei die erste große weibliche Hauptfigur in einem modernen GTA-Story-Teil. Und die Story, wie lang die wird, das ist noch offen. Im Netz wird über rund 75 Stunden spekuliert.

bestätigt ist das aber noch nicht. Auch beim Preis hält sich der Hersteller Rockstar Games noch bedeckt. Manche rechnen mit 70 bis 80 Euro, andere sogar mit rund über 100 Dollar. Ich glaube, das wird noch teurer, ehrlich gesagt. So, was ist aber sicher? GTA 6, wenn das kommt, wird es nicht einfach nur ein Spielrelease, sondern ein Popkultur-Event und es wird wahrscheinlich auch einen ganz schönen Knick in der Wirtschaft geben, weil viele Leute, die werden dann erstmal sich krank melden oder sich Urlaub nehmen und nicht arbeiten und nicht einkaufen gehen und einfach daheim verschimmeln und den ganzen Tag GTA 6 zocken. Vorbestellbar ab sofort und am 19. November dann hoffentlich endlich spielbar. GTA 6, der Winter ist jetzt schon mal gerettet und frische neue Trends gibt's für euch immer um diese Zeit. Schönen Donnerstagmorgen jetzt. 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

0: Drop Dead. 6.15 Uhr.
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0: 6.22 Uhr.
1: Ah, endlich wieder Spieltag, Leute. Felix hier, guten Morgen. Wie können wir uns einstimmen? Zum einen natürlich mit diesem Stadiongefühl. Denn die deutsche Nationalelf, die tritt heute Abend wieder auf den Plan. Und da brauchen wir den offiziellen WM-Song definitiv, um reinzustarten in die Frühschicht, damit wir uns schön vorfreuen können auf heute Abend. Hier ist Die Die von Shakira und Burna Boy. Die besten aktuellen Hits nur hier für euch, für euren Donnerstagmorgen auf Radio

0: 6:29 Uhr. Die besten aktuellen Hits für euren Donnerstagmorgen. Herzlich willkommen zur Galaxy Morning Show mit Felix. Ich freue mich, dass ihr dabei seid. Wir gönnen uns sehr freshen, niceen Sound von Top-Newcomerin Tiffany Harris mit ihrer aktuellen Vertigo in knapp 10 Minuten. Und zum Reinstarten um kurz nach 6:30 haben wir Leonie da mit Don't Worry. Und ich habe noch einen Überraschungsgast in knapp 20 Minuten. Ein großes Interview. Ich freue mich sehr drauf. Mehr dazu dann gleich hier auf Radio Galaxy. 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
1: Ich bin Dominik Schweiger. Guten Morgen. Gut 5 Monate ist es her, dass der neue Wehrdienst gestartet ist und offenbar wollen jetzt mehr Menschen zur Bundeswehr. Laut Verteidigungsministerium sind seit Jahresbeginn über 38.000 Bewerbungen eingegangen, fast ein Viertel mehr als im Vorjahreszeitraum. Auch konkret in puncto Wehrdienst schaut's für die Bundeswehr ganz gut aus. Demnach hat jeder 5. angeschriebene junge Mann Interesse am Dienst geäußert. In Frankreich verschärft sich die Hitzewelle weiter. Für fast das ganze Land gilt inzwischen die höchste Warnstufe Rot. Teils werden bis zu 41 Grad gemessen. Wasser ist an einigen Stellen in den Supermärkten ausverkauft. Es kommt zu Stromausfällen, Züge und Prüfungen werden abgesagt. Ab heute rechnen Meteorologen örtlich mit Unwettern. Ab Freitag sollen die Temperaturen langsam zurückgehen. Im Bundestag geht's heute ums Thema Organspende, konkreter um die sogenannte Widerspruchslösung. Damit würde jeder Erwachsene automatisch zum Spender werden, es sei denn, man widerspricht ausdrücklich. Im zentralen Online-Register für Organspende haben sich mittlerweile gut 580.000 Menschen registriert. 4 von 5 haben einer uneingeschränkten Spende zugestimmt. Etwa 8.200 Menschen warten momentan auf ein Spenderorgan. Der ADAC ist ja eigentlich der Club der Autofahrer, hat jetzt aber die Deutsche Bahn getestet. Nach 118 ICE-Fahrten in Deutschland haben die Testerinnen und Tester der Bahn ein gemischtes Zeugnis ausgestellt. Nur 104 Fahrten fanden überhaupt statt, pünktlich waren 41%. Oft haben die Anschlüsse nicht geklappt, Infos in der DB-App waren oft nicht wirklich zuverlässig. Gute Noten gab's dafür aber für Sauberkeit, Klima, WLAN und Bordbistro.
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3: Mit jeder Menge Sonnenpower starten wir in den Donnerstag. Von früh bis spät gibt's jede Menge heiße Sonnenstrahlen. Schon jetzt am Morgen zeigt das Thermometer zwischen 21 und 27 Grad. Später sind dann bis zu 35 Grad drin. Und der Radio Galaxy Wettertrend? Wer denkt, das war's? Wir steigern uns noch. Morgen wird's ultra heiß, bis zu 37 Grad.
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3: Hi und damit ein kleiner Verkehrscheck für euch. Es liegen Gegenstände auf der Straße. Einmal auf der A93 Regensburg Richtung Holledau zwischen Mainburg und Wollensnach und auf der A93 Hof Richtung Weiden zwischen Tiersheim und Wunsiedel. Dann braucht ihr eine Viertelstunde länger auf der A9 Nürnberg Richtung München zwischen dem Dreieck Nürnberg-Feucht und Allersberg 2 Kilometer Stau. Außerdem wird geblitzt und zwar in Amberg in der Schweppermannstraße. Und falls ihr was entdeckt, einen Stau oder einen Blitzer, dann klingelt einfach kostenlos durch unter der 0800 007 0076. Vielen Dank, kommt gut durch.
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1: 6:39 Uhr. So, hat jemand von euch zufällig noch Platz im Garten oder vielleicht auf dem Balkon, wenn der stabil genug ist? Felix hier, guten Morgen. Der Flughafen Frankfurt versteigert gerade ziemlich kuriose Sachen aus Terminal 2. Das wurde nach mehr als 31 Jahren erstmal außer Betrieb genommen, weil das Gebäude jetzt saniert wird. Und jetzt kommt's, mit dabei ist tatsächlich eine mobile Fluggasttreppe, also so ein Teil, über das man normalerweise ins Flugzeug einsteigt. Fast 3 Meter hoch, auf Rollen, absoluter Hingucker. Kleiner Haken, wer sie kauft, muss sie selbst abholen und alle Logos vom Frankfurter Flughafen, die müssen danach auch runter. Ich frage mich natürlich schon, wer sowas kauft, aber wenn ich ein Haus mit Garten und Pool hätte, ich würde mir das Teil einfach als Sprungturm hinstellen.
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0: 6.42 Uhr.
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0: 6.47 Uhr. Diese Frau hat sich durch ihre vielen Hits im Radio schon tief in unsere Herzen gespielt. Normalerweise rede ich nur über sie. Heute steht sie mir aber beim Alten Rathaus in Nürnberg gegenüber. Und ich darf sie endlich mal persönlich sprechen, denn sie spielt gleich live auf dem Medienfest, bei dem das Publikum fast ausschließlich aus bayerischen Radiomenschen besteht. Und sie bekommt auch in wenigen Minuten verdienterweise den Radio Galaxy Award von uns verliehen. Herzlichen Glückwunsch und herzlich willkommen, Loi.
1: Hallo, ja, vielen, vielen Dank. Ich freue mich sehr, hier zu sein.
0: Wie geht's dir? Bist du gut hergekommen?
1: Ich bin sehr gut hergekommen, war alles entspannt heute und ich kann mich einfach voll auf die kleine Show konzentrieren. Ich fühle mich sehr wohl, ja.
0: Auf welche Songs von dir dürfen wir uns heute eigentlich freuen?
1: Ich spiele drei bis vier Songs. Wenn die Leute irgendwie Bock haben, spiele ich auch noch einen vierten. Ich spiele den Song, den die meisten Leute von mir kennen. Das ist auf jeden Fall Gold. Red Eyes, der läuft gerade aktuell auch sehr, sehr gut. Bei euch auch im Radio. Und Golden Summer, das ist meine neue Single, die noch nicht draußen ist. Genau.
0: Neue Single? Golden Summer. Erzähl doch mal mehr davon. Wann kommt die raus und worum geht's da?
1: Golden Summer kommt am 24. Juli raus, also schon ganz, ganz bald. Und Golden Summer ist für mich so ein Gefühl von, wie ich mich einfach wohlfühle. Ich glaube, jeder hat irgendwie so einen Golden Summer Moment, wo man einfach den Sommer genießt, schöne Momente hat, auch mit Freunden. Kann man einfach ein bisschen genießen und ein bisschen abgehen.

0: richtig geil. Ich freue mich voll, wenn der Song kommt.
1: Yes, ja, ich freue mich auch sehr. Wird sehr exciting.
0: Loi, herzlichen Glückwunsch nochmal zum Galaxy Award und danke für deine Zeit.
1: Ja, danke auch.
0: Komm gut nach Hause.
1: Ihr auch. 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

0: So, hier ist die Galaxy Morning Show mit Felix mit einer ganz wichtigen Ansage von diesem Kollegen hier.
1: Stay hydrated, bitches.
0: Ja, was soll ich sagen, ne? Also, es ist viel zu heiß, es ist jetzt schon viel zu heiß. Ich krieg die Krise, aber ich krieg auch mein Wasser zum Glück. Und wir können uns mit dem richtigen Sound einigermaßen runterbringen. Da haben wir schon mal Drive Safe, eine sehr coole Nummer von Ex-One Direction-Mitglied Niall Horan zusammen mit Newcomer Miles Smith. Der ist aktuell mit Ed Sheeran auf Tour als Tour-Opener, als Vorband, wie man so schön sagt. Und rein geht's mit einer schönen, luftig, lockeren Nummer zum Durchlüften von Holly Humberstone to Love Somebody um kurz nach 7. Ich freue mich, dass ihr da seid und auch über DAB Plus reinschaltet, hier bei den besten aktuellen Hits auf Radio Galaxy.
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3: Punkt genau 7 Uhr.
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6: Ich bin Dominik Schweiger. Guten Morgen. Am Wochenende könnten wir an einigen Stellen die 40-Grad-Marke knacken. Wegen der Hitze macht die Bahn ein Angebot. Wer da nicht mit dem Zug fahren will, kann seine Reise kostenlos stornieren. Das gilt bis zum 30. Juni. Wenn das Ticket bis zum 23.

0: 30. Juni gekauft wurde. Auch für die Bahn wird die Hitze zur Belastung, Weichen und Schienen können durch die Temperaturen kaputt gehen und es steigt das Risiko für Böschungsbrände. Im Bundestag geht es heute unter anderem um die Organspende. Über die Fraktionsgrenzen hinaus sprechen sich viele Abgeordnete für die sogenannte Widerspruchslösung aus. Damit würde jeder Erwachsene zum Spender werden, es sei denn, man widerspricht ausdrücklich. Außerdem wird über das Recht auf Reparatur abgestimmt. Mehr von Lea Matschulat.
1: Die Waschmaschine ist kaputt. Gleich eine neue kaufen? Häufig ist eine Reparatur günstiger und schont außerdem noch Ressourcen. Die neue Regelung wird Hersteller von Waschmaschinen, Mobiltelefonen und Co. dazu verpflichten, ein defektes Gerät innerhalb der üblichen Lebensdauer zu reparieren. Neue Geräte müssen außerdem so gebaut werden, dass sie gut zu reparieren sind.
0: Seit es den neuen Wehrdienst gibt, wollen mehr Menschen zur Bundeswehr. Über 38.000 Bewerbungen sind laut Verteidigungsministerium seit Jahresbeginn eingegangen. Das ist knapp ein Viertel mehr als im gleichen Zeitraum im Jahr davor. Von den Bewerberinnen und Bewerbern werden auch recht viele genommen, nämlich gut 11.000. Der Wehrdienst bleibt in Deutschland weiter freiwillig, zumindest so lange, wie sich genügend Rekruten finden. Heute Abend geht's für die deutsche Fußballnationalmannschaft ins letzte Gruppenspiel gegen Ecuador. Anstoß ist um 22 Uhr. Mittlerweile haben sich weitere Teams für die K.O.-Runde qualifiziert. Für Bosnien-Herzegowina ist es das erste Mal bei einer WM nach dem 3:1 gegen Katar. Brasilien ist nach seinem 3:0 gegen Schottland Gruppensieger. Außerdem ziehen Marokko, die Schweiz, Kanada, Südafrika und Mexiko ins 16. Finale ein.
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3: Ich wusste gar nicht, dass das geht, aber wir legen heute hitzetechnisch nochmal eine Schippe obendrauf. Die Sonne knallt richtig, bis zu 35 Grad sind heute drin. Dazu jetzt am Morgen schon Temperaturen zwischen 21 und 27 Grad. Und der Radio Galaxy-Wetter-Trend, die Hitzewelle bleibt bis zu 37 Grad bei strahlender Sonne morgen.
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3: Hi und damit ein kleines Verkehrsupdate für euch. Vorsicht auf der A3 Würzburg Richtung Frankfurt, zwischen Markt Heidenfeld und Rohrbrunn liegen Reifenteile auf der Straße. Dasselbe Problem auch auf der A7 Würzburg Richtung Fulda zwischen Bad Kissingen, Obertulba und Bad Brückenau-Wildflecken. Dann braucht ihr länger auf der A9 Nürnberg Richtung München zwischen dem Dreieck Nürnberg-Feucht und Allersberg 2 Kilometer Stau. Hier braucht ihr eine halbe Stunde länger. Außerdem wird geblitzt und zwar in Amberg in der Schweppermannstraße. Ihr habt mehr, dann gerne her. Staus und Blitzer könnt ihr jederzeit kostenlos melden. Klingelt einfach durch unter der 0800 007 0076. Vielen Dank, kommt gut durch.
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0: 10 nach 7.
1: Felix hier, guten Morgen und guten Morgen Nancy am Telefon. Ich war gestern in der Apotheke und habe über 50 Euro für Anti-Mücken-Produkte und so anti-allergische Sachen ausgegeben. Aber das ist nicht mal das Thema. In der Schlange, da war eine Frau, die hat ein Eis gegessen und hatte einen Hund dabei. Dann hat sie das Eis runtergehalten und der Hund hat kräftig drüber geschleckt, mindestens 5 Sekunden. Ich dachte, ich sehe nicht richtig, und dann hat die ihr Eis einfach weitergegessen.

0: Was oh, das macht mir den Stau jetzt richtig schön.
1: Würdest du sowas auch machen oder bist du vielleicht eher alleine damit?
0: Nein. Super, also bei aller Tierliebe. Vor mir fährt nämlich gerade ein Auto, der hat hinten zwei Katzen drin, die hier die ganze Zeit so hinterschauen. Aber ehrlich, bei aller Tierliebe, die ich habe, für mich geht's einfach gar nicht. Ich find's, nee.
1: Nee. Dann wäre das ja geklärt. Dankeschön.

0: 7.15 Uhr.
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7.21 Uhr. Große Stars mit großer Haltung feiere ich total. Felix hier, guten Morgen. Endlich wieder frischer Sound von Ariana Grande. Die hat übrigens Donald Trump, dem US-Präsidenten, so ein bisschen den Kampf angesagt. Donald Trump hat ja eine

sehr strikte Abschiebepolitik und hat einen Song von ihr genommen, um seine Abschiebevideos irgendwie mit Musik zu unterlegen, mit Bye, also Ciao, von Ariana Grande. Und da war sie natürlich super sauer und hat gesagt, lösch das alles, sonst gibt's hier richtig Ärger, vor allem rechtlichen Ärger. Daraufhin hat das gelöscht, wunderbar. Und aktuelle Musik hat Ariana Grande natürlich auch für uns da. Hier ist sie mit Hate That I Made You Love Me. Ganz zart und emotional geht's rein in diesen Donnerstagmorgen mit den besten aktuellen Hits hier auf Radio Galaxy.

0: 8:02. Servus und guten Morgen, die Galaxy Morning Show hier mit Felix und natürlich auch mit euch. Vielen Dank, dass ihr auch über DAB Plus regelmäßig reinschaltet. Radio Galaxy ist für euch da, Mensch. Wir lassen euch nicht hängen, auch an so ganz heißen Tagen. Da gibt es auch heißen Sound von uns. Ich weiß, komische Überleitung, aber egal. David Guetta hat sich mit Jennifer Lopez zusammengetan. Ich freue mich so, dass J-Lo wieder in der Playlist mit frischem Sound zurück ist. Save Me Tonight in knapp 10 Minuten. Die richtig geile EDM-Hymne, die wirklich eine der besten dieses Jahres ist. Also wirklich jetzt. Ne? Gibt's dann gleich. Und Ray startet rein und sie kommt nicht allein. Sie hat ihr riesiges Jazz-Big-Band-Orchester natürlich auch wieder auf ihrem Track dabei. Where is my husband? Um kurz nach 7:30 hier auf Radio Galaxy. Die besten aktuellen Hits gleich.
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8: Ich bin Dominik Schweiger. Guten Morgen. Am Wochenende könnten wir an einigen Stellen die 40-Grad-Marke knacken. Wegen der Hitze macht die Bahn ein Angebot. Wer da nicht mit dem Zug fahren will, kann seine Reise kostenlos stornieren. Das gilt bis zum 30. Juni, wenn das Ticket bis zum 23. Juni gekauft wurde. Auch für die Bahn wird die Hitze zur Belastung. Weichen und Schienen können durch die Temperaturen kaputt gehen und es steigt das Risiko für Böschungsbrände. Im Bundestag geht's heute unter anderem um die Organspende. Über die Fraktionsgrenzen hinaus sprechen sich viele Abgeordnete für die sogenannte Widerspruchslösung aus. Damit würde jeder Erwachsene zum Spender werden, es sei denn, man widerspricht ausdrücklich. Außerdem wird über das Recht auf Reparatur abgestimmt. Mehr von Lea Matschulat.
9: Die Waschmaschine ist kaputt. Gleich eine neue kaufen? Häufig ist eine Reparatur günstiger und schont außerdem noch Ressourcen. Die neue Regelung wird Hersteller von Waschmaschinen, Mobiltelefonen und Co. dazu verpflichten, ein defektes Gerät innerhalb der üblichen Lebensdauer zu reparieren. Neue Geräte müssen außerdem so gebaut werden, dass sie gut zu reparieren sind.
8: Seit es den neuen Wehrdienst gibt, wollen mehr Menschen zur Bundeswehr. Über 38.000 Bewerbungen sind laut Verteidigungsministerium seit Jahresbeginn eingegangen. Das ist knapp ein Viertel mehr als im gleichen Zeitraum.

0: kaum im Jahr davor. Von den Bewerberinnen und Bewerbern werden auch recht viele genommen, nämlich gut 11.000. Der Wehrdienst bleibt in Deutschland weiter freiwillig, zumindest so lange, wie sich genügend Rekruten finden. Heute Abend geht's für die deutsche Fußballnationalmannschaft ins letzte Gruppenspiel gegen Ecuador. Anstoß ist um 22 Uhr. Mittlerweile haben sich weitere Teams für die K.O.-Runde qualifiziert. Für Bosnien-Herzegowina ist es das erste Mal bei einer WM nach dem 3:1 gegen Katar. Brasilien ist nach seinem 3:0 gegen Schottland Gruppensieger. Außerdem ziehen Marokko, die Schweiz, Kanada, Südafrika und Mexiko ins 16. Finale ein.
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2: Mit jeder Menge Sonnenpower starten wir in den Donnerstag. Von früh bis spät gibt's jede Menge heiße Sonnenstrahlen. Schon jetzt am Morgen zeigt das Thermometer zwischen 21 und 27 Grad. Später sind dann bis zu 35 Grad drin. Und der Radio Galaxy Wettertrend? Wer denkt, das war's? Wir steigern uns noch. Morgen wird's ultra heiß, bis zu 37 Grad.
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2: Und damit Grüße zu euch in die Autos. Vorsicht einmal auf der A7 Fulda Richtung Ulm. Zwischen Würzburg-Estenfeld und dem Kreuz Biebelried hat's einen Unfall gegeben. Achtung, die Unfallstelle ist aktuell noch ungesichert und es staut sich hier. Dann in der Gegenrichtung zwischen Bad Kissingen-Obertulber und Bad Brückenau-Wild Flecken Reifenteile auf der Straße und ein Unterlegkeil auf der A73 Feucht Richtung Nürnberg. Zwischen Feucht und Wendelstein ist der rechte Fahrstreifen blockiert. Länger braucht ihr aktuell auf der A9 Nürnberg Richtung München zwischen dem Dreieck Nürnberg-Feucht und Allersberg 2 Kilometer Stau. Hier gibt's einen Plus von einer Viertelstunde. Und es wird geblitzt und zwar in Amberg in der Speppermannstraße. Ihr habt jetzt was entdeckt, einen Stau oder einen Blitzer? Dann klingelt einfach kostenlos bei uns durch unter der 0800 007 0076. Vielen Dank und weiterhin eine gute Fahrt.
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0: Uhr 41.
1: Eine heiße Nacht in Paris ist eigentlich nichts Ungewöhnliches, aber das ist ein bisschen eskaliert.
2: Und damit Bonjour an diesem Donnerstagmorgen. Felix ist hier für euch am Start, der halbe Franzose vom Dienst. Und, der Spaß beiseite, ne? 44 Grad in Paris, das ist ein neuer Hitzerekord. Es ist wirklich verrückt, wie diese Hitzewelle aktuell ganz Europa so ein bisschen im Griff hat. Und bei uns wird es ja auch nochmal deutlich heißer am Wochenende. Und da bleibt mir eigentlich nur ein einziger Rat für euch alle, meine Lieben.
3: Stay hydrated, bitches.
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0: 10 vor 8.
1: Deutschland gegen Ecuador. Wo schauen wir das Spiel am besten?
2: 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Darüber spricht Bayern heute.
1: Felix hier, guten Morgen. Also in München könnt ihr im Königlichen Hirschgarten vorbeischauen. In der Oberpfalz in Amberg wird an der Erlöserkirche gemeinsam geschaut. Richtig geile Atmosphäre. Vielleicht werden wir ja erlöst von dem Fluch, dass wir die WM nicht gewinnen. Eine mega LED-Leinwand findet ihr in Lindau in der BMP Arena. Und auch richtig geil, Fußball am Unistrand in Bayreuth. Also trommelt schnell eure ganzen Leute zusammen und dann Daumen drücken und ordentlich anfeuern die Mannschaft. Let's go Germany!
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0: Guten Morgen, meine Lieben. Hier ist die Galaxy Morning Show mit Felix. An diesem Donnerstagmorgen mit Bibi Rexha in der Playlist. Die Frau ist eine absolute Queen of EDM Music. New Religion heißt ihr aktueller frischer Track mit niemand geringerem als Faithless mit Oh God, Get No Sleep zusammen gemacht. Total cool. Und rein geht's mit noch mehr Power von Kato und Turn the Lights Off, die besten aktuellen Hits gleich hier auf Radio Galaxy.
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0: Eine Minute nach 8 Uhr.
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9: Ich bin Dominik Schweiger. Guten Morgen. Die Waschmaschine läuft nicht mehr oder das Handy ist kaputt. Künftig soll Reparieren leichter werden als Wegwerfen. Der Bundestag stimmt heute über das sogenannte Recht auf Reparatur ab. Geplant ist, dass Hersteller defekte Geräte wie Waschmaschinen oder Smartphones innerhalb ihrer üblichen Lebensdauer reparieren müssen. Außerdem spricht der Bundestag über eine mögliche Widerspruchslösung bei der Organspende.

Ich glaube, das wird noch teurer, ehrlich gesagt. So, was ist aber sicher? GTA 6, wenn das kommt, wird es nicht einfach nur ein Spiel-Release, sondern ein Popkultur-Event und es wird wahrscheinlich auch einen ganz schönen Knick in der Wirtschaft geben, weil viele Leute, die werden dann erstmal sich krank melden oder sich Urlaub nehmen und nicht arbeiten und nicht einkaufen gehen und einfach daheim verschimmeln und den ganzen Tag GTA 6 zocken. Vorbestellbar ab sofort und am 19. November dann hoffentlich endlich spielbar. GTA 6, der Winter ist jetzt schon mal gerettet und frische neue Trends gibt's für euch immer um diese Zeit. Schönen Donnerstagmorgen jetzt. 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

0: 8.14 Uhr.
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8.21 Uhr. Immer noch in den Top 5 der Charts vertreten. Er ist einfach der Überflieger, wie auch immer. Felix, ja, guten Morgen. Justin Bieber, natürlich mit seinem riesen Hit Beauty and the Beat zusammen mit Nicki Minaj. Gönnen wir uns jetzt auch nochmal, weil ich glaube, ich weiß nicht,

über das Musikvideo kennt, aber da tanzen sie um so einen Pool rum und springen da auch rein. Und ich glaube, bei so heißen Temperaturen ist das genau das, was wir brauchen. Frisches Wasser um uns rum, das uns abkühlt. Und das steckt zumindest musikalisch in diesem Track hier drin. Hier ist Radio Galaxy, ihr hört die besten aktuellen Hits. Justin Bieber, Beauty and the Beat.

0: 5 Minuten vor 8:30.
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0: 2 Minuten vor 8:30.
1: Guten Morgen, die Galaxy Morning Show mit Felix hier und mit euch. Danke fürs Einschalten über unseren Webstream auf radiogalaxy.de. Da könnt ihr von der ganzen Welt aus kostenlos immer in den Webstream reinhören. Dracula haben wir in der Playlist in knapp 10 Minuten. Der coolste Song, der dieses Jahr wirklich das Netz auch erobert hat. Tame Impala und Jenny haben den gemacht. Und rein geht's mit einem Trio. Die haben sich safe schon in den 2010ern kennengelernt, als sie die Charts schon mal auseinandergenommen haben. Das sind Kygo, Khalid und Griffin für euch mit Save My Love. Und kurz nach 8:30 hier auf Radio Galaxy. Die besten aktuellen Hits.
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9: Ich bin Dominik Schweiger. Guten Morgen. Die Waschmaschine läuft nicht mehr oder das Handy ist kaputt. Künftig soll Reparieren leichter werden als Wegwerfen. Der Bundestag stimmt heute über das sogenannte Recht auf Reparatur ab. Geplant ist, dass Hersteller defekte Geräte wie Waschmaschinen oder Smartphones innerhalb ihrer üblichen Lebensdauer reparieren müssen. Außerdem spricht der Bundestag über eine mögliche Widerspruchslösung bei der Organspende. Wenn es am Wochenende bis zu 40 Grad heiß wird, muss niemand um jeden Preis in den Zug steigen. Die Deutsche Bahn ermöglicht eine kostenlose Stornierung für Tickets, die bis zum 23. Juni gekauft wurden. Das Angebot gilt bis zum 30. Juni.

0: Auch die Bahn selbst leidet unter der Hitze, weil Schienen und Weichen beschädigt werden können und das Risiko für Böschungsbrände steigt. Seit dem Start des neuen Wehrdienstes interessieren sich deutlich mehr Menschen für die Bundeswehr. Laut Verteidigungsministerium sind seit Jahresbeginn rund ein Viertel mehr Bewerbungen eingegangen als im Vorjahreszeitraum. Auch die Zahl der Neueinstellungen ist gestiegen. Gleichzeitig läuft die neue Wehrerfassung erfolgreich. Fast alle angeschriebenen Männer haben den Pflichtfragebogen fristgerecht zurückgeschickt, hieß es. Sportlich ist es ein bedeutungsloses Spiel, stimmungstechnisch könnte es aber schon wichtig sein. Bei der Fußball-WM trifft die deutsche Nationalmannschaft am Abend auf Ecuador. Thomas Bremser berichtet.
1: Keine Experimente, das ist das Motto des Bundestrainers. Seine Mannschaft soll sich weiter einspielen und im Flow bleiben. Nur Antonio Rüdiger und David Raum rotieren rein. Dennis Undav bleibt erneut die Joker-Rolle. Der Gegner aus Ecuador bangt ums Weiterkommen, hat nur einen Punkt geholt gegen Curaçao, hatte dabei aber auch viel Pech.
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3: Mit jeder Menge Sonnenpower starten wir in den Donnerstag. Von früh bis spät gibt's jede Menge heiße Sonnenstrahlen. Schon jetzt am Morgen zeigt das Thermometer zwischen 21 und 27 Grad. Später sind dann bis zu 35 Grad drin. Und der Radio Galaxy Wettertrend? Wer denkt, das war's? Wir steigern uns noch. Morgen wird's ultra heiß, bis zu 37 Grad.
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3: Hi und damit ein kleines Update zu euch auf die Straßen. Ihr braucht aktuell eine halbe Stunde länger auf der A9 Nürnberg Richtung München. Zwischen dem Dreieck Nürnberg-Feucht und Allersberg ganze 3 Kilometer Stau. Ansonsten sieht's aber gut aus und ihr habt freie Fahrt. Und es wird geblitzt, und zwar in Gunzenhausen in der Gerberstraße, in Neumarkt in der Regensburger Straße und einer steht in Amberg in der Speppermannstraße. Und falls ihr jetzt noch was seht, einen Stau oder einen Blitzer, dann klingelt jederzeit kostenlos durch oder schickt uns schnell eine WhatsApp rüber unter der 0800 007 0076. Danke euch und eine gute Fahrt.
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8.40 Uhr. So, hat jemand von euch zufällig noch Platz im Garten oder vielleicht auf dem Balkon, wenn der stabil genug ist? Felix hier, guten Morgen. Der Flughafen Frankfurt versteigert gerade ziemlich kuriose Sachen aus Terminal 2. Das wurde nach mehr als 31 Jahren erstmal außer Betrieb genommen, weil das Gebäude jetzt saniert wird. Und jetzt kommt's, mit dabei ist tatsächlich eine mobile Fluggasttreppe, also so ein Teil, über das man normalerweise ins Flugzeug einsteigt. Fast 3 Meter hoch auf Rollen, absoluter Hingucker. Kleiner Haken, wer sie kauft, muss sie selbst abholen und alle Logos vom Frankfurter Flughafen, die müssen danach auch runter. Ich frage mich natürlich schon, wer sowas kauft, aber wenn ich ein Haus mit Garten und Pool hätte, ich würde mir das Teil einfach als Sprungturm hinstellen. 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

0: 8.49 Uhr.
1: Diese Frau hat sich durch ihre vielen Hits im Radio schon tief in unsere Herzen gespielt. Normalerweise rede ich nur über sie. Heute steht sie mir aber beim alten Rathaus in Nürnberg gegenüber und ich darf sie endlich mal persönlich sprechen, denn sie spielt gleich live auf dem Medienfest, bei dem das Publikum fast ausschließlich aus bayerischen Radiomenschen besteht und sie bekommt auch in wenigen Minuten verdienterweise den Radio Galaxy Award von uns verliehen. Herzlichen Glückwunsch und herzlich willkommen, Loi.
2: Hallo, ja, vielen, vielen Dank. Ich freue mich sehr, hier zu sein.
1: Wie geht's dir? Bist du gut hergekommen?
2: Ich bin sehr gut hergekommen. War alles entspannt heute. Und ich kann mich einfach voll auf die kleine Show konzentrieren. Ich fühle mich sehr wohl, ja.
1: Auf welche Songs von dir dürfen wir uns heute eigentlich freuen?
2: Ich spiele drei bis vier Songs. Wenn die Leute irgendwie Bock haben, spiele ich auch noch einen vierten. Ich spiele den Song, den die meisten Leute von mir kennen. Das ist auf jeden Fall Gold. Red Eyes, der läuft gerade aktuell auch sehr, sehr gut. Bei euch auch im Radio. Und Golden Summer, das ist meine neue Single, die noch nicht draußen ist. Genau.
1: Neue Single? Golden Summer. Erzähl doch mal mehr davon. Wann kommt die raus und worum geht's da?
2: Golden Summer kommt am 24. Juli raus, also schon ganz, ganz bald. Und Golden Summer ist für mich so ein Gefühl von, wie ich mich einfach wohlfühle. Ich glaube, jeder hat irgendwie so einen Golden Summer Moment, wo man einfach den Sommer genießt, schöne Momente hat, auch mit Freunden. Kann man einfach ein bisschen genießen und ein bisschen abgehen.

0: Richtig geil. Ich freue mich voll, wenn der Song kommt.
1: Yes, ja, ich freue mich auch sehr. Wird sehr exciting.
0: Loi, herzlichen Glückwunsch nochmal zum Galaxy Award und danke für deine Zeit.
1: Ja, danke auch.
0: Komm gut nach Hause.
1: Ja.

0: Es ist Donnerstagmorgen, die Galaxy Morning Show natürlich auch wieder für euch da. Felix hier, ich freue mich, dass ihr dabei seid. Und Olivia Rodrigo, die hat was ganz Spannendes auf die Beine gestellt. Die macht nicht nur Musik, sondern sie veranstaltet im August in California auch noch ein Festival. Aber das ist nicht wie alle anderen Festivals, sondern sie hat sich dazu entschlossen, die Frauen nach vorne zu bringen. Ja, das Line-up von vielen Festivals ist sehr männerdominiert und sie dachte sich, ich lade nur Frauen ein und das wird, glaube ich, sehr cool und sehr spannend und sehr interessant. Ihre aktuelle Single Drop Dead gibt es übrigens dann noch in knapp 10 Minuten in der Playlist und die Hymne für alle Frühaufsteher von Michael Schulte, 5 AM, spiele ich euch um kurz nach 9 hier auf Radio Galaxy, die besten aktuellen Hits.
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6: Ganz genau, 9 Uhr.
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9: Ich bin Dominik Schweiger. Guten Morgen. Europa schwitzt weiter. In Frankreich wurden schon wieder neue Höchsttemperaturen gemessen. In Paris mehr als 40 Grad. Das hat es dort in den letzten 150 Jahren erst 4-mal gegeben. Und auch hier bei uns steuern die Thermometer auf die 40-Grad-Marke zu. Hamburg hat den für Sonntag geplanten Halbmarathon abgesagt. Diverse Open-Air-Events finden wegen der Hitze nicht statt. Damit sich niemand wegen Tickets in den Zug quälen muss, bietet die Bahn kostenlose Stornierungen bis zum

0: 30. Juni an. Nicht nur wir kommen bei der Hitze ins Schwitzen, auch unsere Flüsse kommen an ihre Grenzen. Das Problem, warmes Wasser kann weniger Sauerstoff halten. Genau den brauchen die Fische aber zum Atmen. Wenn es also so heiß bleibt, könnte es bald ein größeres Fischsterben geben. Besonders kritisch ist die Lage momentan am unteren Main, etwa bei Kitzingen und Würzburg, und auch die Donau wird immer wärmer. Jeden Monat schauen sich Fachleute ganz genau an, wie locker das Geld bei uns sitzt, und im Juli wird wohl weiter lieber gespart. Die Gründe, warum Sparen weiter angesagter ist als zu kaufen, sind internationale Krisen und die Schwäche der Konjunktur. Das hat das Konjunkturforschungsinstitut GfK mitgeteilt. Weiter heißt es, Verbraucherinnen und Verbraucher seien etwas optimistischer geworden. Innerhalb von weniger als einer Minute haben zwei sehr starke Erdbeben Venezuela erschüttert und erhebliche Schäden angerichtet. Die Regierung im Land hat bisher mindestens 32 Tote und hunderte Verletzte bestätigt. Andrea Sosa Cabrios berichtet aus Lateinamerika.
1: Es werden zahlreiche Tote befürchtet. Viele Gebäude sind eingestürzt und Helfer suchen fieberhaft nach Verschütteten. Die geschäftsführende Präsidentin Desi Rodriguez sprach von einem Vorfall mit schwerwiegenden Folgen. Die Regierung hat den Notstand ausgerufen und der internationale Flughafen der Hauptstadt Caracas wurde wegen Schäden geschlossen.
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3: Ich wusste gar nicht, dass das geht, aber wir legen heute hitzetechnisch nochmal eine Schippe obendrauf. Die Sonne knallt richtig, bis zu 35 Grad sind heute drin. Dazu jetzt am Morgen schon Temperaturen zwischen 21 und 27 Grad. Und der Radio Galaxy Wettertrend, die Hitzewelle bleibt bis zu 37 Grad bei strahlender Sonne morgen.
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3: Hi und damit Servus euch in die Autos. Vorsicht auf der A70 Bamberg Richtung Schweinfurt-Werneck. Zwischen Viereth-Runstadt und Eltmann liegt ein Metallteil auf der Straße. Hier ist der linke Fahrstreifen blockiert. Und ein blockierter Verzögerungsstreifen auf der A93 Hof Richtung Weiden in Höhe Rehau Nord steht ein defekter LKW. Außerdem müsst ihr mehr Zeit einplanen, und zwar eine ganze halbe Stunde auf der A9 Halle Leipzig Richtung München. Zwischen dem Kreuz Nürnberg Ost und Allersberg 3 Kilometer Stau. Und es wird geblitzt, und zwar auf der A93 Höhe Ausfahrt Weiden-Frauenricht. Und falls ihr was entdeckt, einen Stau oder einen Blitzer, dann klingelt einfach kostenlos durch unter der 0800 007 0076. Danke euch und weiterhin eine gute Fahrt.
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0: 10 nach 9.
1: Felix hier, guten Morgen und guten Morgen Nancy am Telefon. Ich war gestern in der Apotheke und habe über 50 Euro für Anti-Mücken-Produkte und so anti-allergische Sachen ausgegeben. Aber das ist nicht mal das Thema. In der Schlange, da war eine Frau, die hat ein Eis gegessen und hatte einen Hund dabei. Dann hat sie das Eis runtergehalten und der Hund hat kräftig drüber geschleckt, mindestens 5 Sekunden. Ich dachte, ich sehe nicht richtig und dann hat die ihr Eis einfach weiter gegessen.
2: Was oh, das macht mir den Stau jetzt richtig schön.
1: Würdest du sowas auch machen oder bist du vielleicht eher alleine damit?
2: Nein. Super, also bei aller Tierliebe, vor mir fährt nämlich gerade ein Auto, der hat hinten 2 Katzen drin, die hier die ganze Zeit so hinterschauen. Aber ehrlich, bei aller Tierliebe, die ich habe, für mich geht's einfach gar nicht. Ich find's, nee.
1: Dann wäre das ja geklärt. Dankeschön. 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

0: Viertel nach neun.
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0: 22.
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1: Felix hier, guten Morgen. Also in München könnt ihr im Königlichen Hirschgarten vorbeischauen. In der Oberpfalz in Amberg wird an der Erlöserkirche gemeinsam

Schaut, richtig geile Atmosphäre. Vielleicht werden wir ja erlöst von dem Fluch, dass wir die WM nicht gewinnen. Eine mega LED-Leinwand findet ihr in Lindau in der BMP-Arena. Und auch richtig geil, Fußball am Unistrand in Bayreuth. Also trommelt schnell eure ganzen Leute zusammen und dann Daumen drücken und ordentlich anfeuern die Mannschaft. Let's go Germany! 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

0: Minute vor halb zehn.
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0: 6 Minuten nach halb 10.
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0: 9.39 Uhr.
1: Eine heiße Nacht in Paris ist eigentlich nichts Ungewöhnliches, aber das ist ein bisschen eskaliert. Und damit bonjour an diesem Donnerstagmorgen. Felix ist hier für euch am Start, der halbe Franzose vom Dienst. Und, der Spaß beiseite, ne? 44 Grad in Paris, das ist ein neuer Hitzerekord. Es ist wirklich verrückt, wie diese Hitzewelle aktuell ganz Europa so ein bisschen im Griff hat. Und bei uns wird es ja auch nochmal deutlich heißer am Wochenende. Und da bleibt mir eigentlich nur ein einziger Rat für euch alle, meine Lieben.
2: Stay hydrated, bitches.
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0: 9.42 Uhr.
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0: 9.45 Uhr. 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
0: Felix hier, guten Morgen. GTA 6 kann ab heute vorbestellt werden. Ja, genau. Das Spiel, auf das die halbe Welt seit Jahren wartet. Erscheinen soll GTA 6 dann am 19. November, also schon diesen Winter. Erstmal für PlayStation 5 und Xbox Series XS und Rockstar Games fährt diesmal richtig groß auf. Schauplatz ist Leonida, also quasi die GTA-Version von Florida mit Vice City als Zentrum, Sonne, Sumpf, Chaos, schnelle Autos. Alles mit dabei. Neu ist auch das Hauptduo Lucia und Jason. Lucia ist dabei die erste große weibliche Hauptfigur in einem modernen GTA-Story-Teil. Und die Story, wie lang die wird, das ist noch offen. Im Netz wird über rund 75 Stunden spekuliert. Bestätigt ist das aber noch nicht. Auch beim Preis hält sich der Hersteller Rockstar Games noch bedeckt. Manche rechnen mit 70 bis 80 Euro, andere sogar mit rund über 100 Dollar. Ich glaube, das wird noch teurer, ehrlich gesagt. So, was ist aber sicher? GTA 6, wenn das kommt, wird es nicht einfach nur ein Spielrelease, sondern ein Popkultur-Event und es wird wahrscheinlich auch einen ganz schönen Knick in der Wirtschaft geben, weil viele Leute, die werden jetzt erstmal sich krank melden oder sich Urlaub nehmen und nicht arbeiten und nicht einkaufen gehen und einfach daheim verschimmeln und den ganzen Tag GTA 6 zocken. Vorbestellbar ab sofort.

am 19. November dann hoffentlich endlich spielbar. GTA 6. Der Winter ist jetzt schon mal gerettet und frische neue Trends gibt's für euch immer um diese Zeit. Schönen Donnerstagmorgen jetzt. 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
9: Ich bin Dominik Schweiger. Bei der Hitze überlegen sich gerade viele zweimal, ob sie wirklich unterwegs sein müssen. Wer deswegen auf seine Zugreise verzichten möchte, kann sein Bahnticket bis zum 30. Juni kostenlos stornieren. Vorausgesetzt, es wurde spätestens am 23. Juni gekauft. Weil zu heiß ist, stehen am Wochenende diverse Veranstaltungen auf der Kippe. In Hamburg wurde der Halbmarathon abgesagt, weitere Open-Air-Events fallen ebenfalls möglicherweise aus. Seit Jahren sucht die Politik nach Lösungen, um die Zahl der Organspender zu erhöhen. Heute gibt's im Bundestag eine weitere Debatte dazu. Eine große Gruppe von Politikern ist für die Widerspruchsregelung. Das hieße, dass Erwachsene automatisch als Organspender nach dem Tod gelten, außer man widerspricht aktiv. Bisher ist es genau andersrum. Einen Beschluss gibt es heute noch nicht. Die Ministerpräsidentinnen und Präsidenten der Länder treffen sich heute in Berlin. Das wichtigste Thema, die Finanzen. Thomas Leskin berichtet.
10: Die Länder und auch die Kommunen fordern vom Bund mehr finanzielle Unterstützung, wenn es darum geht, Bundesregelungen umzusetzen. Es geht etwa um Kosten für die Sozialhilfe oder für das Kindergeld. Die gesetzlichen Vorgaben kommen aus Berlin und müssen in den Ländern umgesetzt werden. Und bei der MPK heute wollen die Länderchefs an das Prinzip der Konnexität erinnern. Das bedeutet, wer bestellt, der muss auch bezahlen.
9: Wer es zu den Olympischen Spielen schafft, bekommt künftig mehr Geld. Das Internationale Olympische Komitee zahlt allen Teilnehmerinnen und Teilnehmern künftig 10.000 US-Dollar. Das hat die IOC-Vollversammlung beschlossen. Das Geld wird über die internationalen Sportverbände ausgezahlt und nicht mit anderen Prämien verrechnet.
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11: Hi und damit ein kleiner Verkehrscheck für euch. Vorsicht auf der A93 Regensburg Richtung Weiden, zwischen Spandorf Mitte und Spandorf Nord in beide Richtungen Personen auf der Straße unterwegs. Und auf der A93 Hof Richtung Weiden in Höhe Rehau Nord ein defekter LKW. Hier ist der Verzögerungsstreifen aktuell blockiert. Dann braucht ihr aktuell länger auf der A9 Halle Leipzig Richtung München. Eine ganze halbe Stunde müsst ihr hier mehr einplanen. Zwischen Kreuz Nürnberg Ost und Allersberg 3 Kilometer Stau. Und ganze 8 Kilometer Stau auf der A6 Nürnberg Richtung Heilbronn zwischen Lichtenau und Aurach. Hier gibt's einen Plus von 20 Minuten. Außerdem wird geblitzt und zwar auf der A93 Höhe Ausfahrt Weiden-Frauenricht. Und falls ihr noch was habt, einen Stau oder einen Blitzer, dann sagt gerne jederzeit kostenlos Bescheid unter der 0800 007 0076. Lieben Dank und eine gute Fahrt.
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0: Diese Zugstrecke wird ab Herbst ganze 6 Wochen lang gesperrt.
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0: Hi, Lea hier für euren Donnerstag. Wer Ende des Jahres mit dem ICE zwischen München und Nürnberg unterwegs ist, der kann jetzt schon mal planen, wie er es am besten macht. Die Deutsche Bahn erneuert die Schienen zwischen Nürnberg und Ingolstadt und deshalb fährt vom 31. Oktober bis zum 11. Dezember auf der Schnellfahrstrecke erstmal gar nichts. Für euch heißt das vor allem längere Fahrzeiten, Umleitungen und teilweise Zugausfälle. Besonders heftig trifft's die Verbindung München Richtung Berlin. Da kommen ganze 45 Minuten obendrauf. Und viele ICEs starten oder enden in der Zeit auch schon in Nürnberg und nicht in München. Die gute Nachricht, komplett abgeschnitten wird niemand. Es soll weiter mindestens stündliche Direktverbindungen geben.

aber wenn ihr in dem Zeitraum Weihnachtsmarkt, Familienbesuch oder Städtetrips geplant habt, kann das vielleicht ein bisschen ätzend werden. Also wisst ihr da auf jeden Fall schon mal Bescheid und könnt das mit einplanen. Und damit schönen Donnerstag euch noch. 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

Heute wieder über 30 Grad. Egal was man macht, alles klebt einfach nur. Und jetzt stellt euch mal das komplette Gegenteil vor. Schneesturm, norwegische Fjorde, eisige Luft. Genau diese Stimmung war die Inspiration für diesen gerade total gehypten Song. Ganz ehrlich, macht gerade richtig Spaß, sich das vorzustellen. Also würde ich sagen, wir kühlen jetzt eine Runde ab mit einer ganz entspannten Nummer von The Bowser mit Magnetic. Jetzt hier für euch auf Radio Galaxy. 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

0: Ihr seid bei Radio Galaxy. Grüße an alle, die noch einen Sonnenbrand vom Freibadbesuch gestern haben. Es ist einfach viel zu heiß. Wir versuchen jetzt einen halbwegs kühlen Kopf zu bewahren und ich bin bei euch mit den besten aktuellen Hits. Bebe Rexha mit New Religion gleich hier für euch. Und davor erst noch bezaubernder Sound von Holly Humberstone mit To Love Somebody. Das alles und mehr gleich hier für euch auf Radio Galaxy.
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0: Ich glaube wirklich, durch die Hitze haben die Menschen jetzt einfach komplett den Verstand verloren. Leute bestellen sich gerade ernsthaft einen Martini mit einer Pommes drin. Hi, Lea hier für euren Donnerstag. Der sogenannte Chip-Martini ist gerade der absolute Drink-Trend. Statt einer Olive oder Zitrone landet einfach eine einzelne knusprige Pommes im Glas. Soll wohl überraschend gut schmecken, auch wenn es erstmal ziemlich widerlich klingt. Eine salzige Pommes soll die trockenen Martini-Aromen ganz gut ergänzen. Ja, ich verstehe, so salzige Chips zu einem Drink schmecken ja auch richtig gut. Ich bin aber irgendwie trotzdem ein bisschen skeptisch und ich frage mich, ob im Drink dann auch so eine Fettschicht von der Pommes schwimmt. War einfach nur eklig. Entstanden ist der Trend übrigens in einer Londoner Bar und von da dann direkt ins Netz gewandert. Das genaue Rezept zum Nachmachen findet ihr auch nochmal auf unserer Website radiogalaxy.de. Wenn jetzt schon Pommes im Cocktail landen, frag ich mich wirklich, wann es der Leberkäse-Spritz in die Cocktailkarte schafft.
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0: vor 11. Na, wo sind die Homeoffice-Mäuse unter euch? Ich hoffe, ihr seid gut mit einem kühlen Getränk eingedeckt. Und gemeinsam kämpfen wir uns durch diesen heißen Donnerstagvormittag mit den besten aktuellen Hits. Gleich für euch mit dabei eine richtig schöne Message. Gerade jetzt bei der Hitze super wichtig, auf sich selbst zu achten. Self-Aware von Tampa City haben wir mit dabei. Und davor noch eine Ladung Wumms von Ray mit Where is my husband? Das alles und mehr gleich hier für euch auf Radio Galaxy.
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12: Ich bin Gregor Jose Moser. Die Waschmaschine läuft nicht mehr oder das Handy ist kaputt. Künftig soll Reparieren verlockender werden als Wegwerfen. Der Bundestag stimmt heute über das sogenannte Recht auf Reparatur ab. Geplant ist, dass Hersteller defekte Geräte wie Waschmaschinen oder Smartphones innerhalb ihrer üblichen Lebensdauer reparieren müssen. Außerdem spricht der Bundestag über eine mögliche Widerspruchslösung bei der Organspende. Europa schwitzt weiter. In Frankreich wurden schon wieder neue Höchsttemperaturen gemessen, in Paris mehr als 40 Grad. Es hat dort in den letzten 150 Jahren erst 4-mal gegeben. Und auch hier bei uns steuern die Thermometer auf die 40-Grad-Marke zu. Damit sich niemand wegen Tickets in den Zug quälen muss, bietet die Bahn kostenlose Stornierungen bis zum 30. Juni an. Nicht nur wir kommen bei der Hitze ins Schwitzen, auch unsere bayerischen Flüsse kommen an ihre Grenzen. Das Problem, warmes Wasser kann weniger Sauerstoff halten, aber genau das brauchen natürlich die Fische zum Atmen. Wenn es weiter so heiß bleibt, könnte es bald ein größeres Fischsterben geben. Besonders kritisch ist die Lage momentan am unteren Main, etwa bei Kitzingen und Würzburg. Sportlich ist es ein bedeutungsloses Spiel, stimmungstechnisch könnte es aber wichtig sein. Bei der Fußball-WM trifft die deutsche Nationalmannschaft am Abend um 22 Uhr auf Ecuador. Thomas Bremser berichtet.
13: Keine Experimente, das ist das Motto des Bundestrainers. Seine Mannschaft soll sich weiter einspielen und im Flow bleiben. Nur Antonio Rüdiger und David Raum rotieren rein. Dennis Undav bleibt erneut die Joker-Rolle. Der Gegner aus Ecuador bangt ums Weiterkommen, hat nur einen Punkt geholt gegen Curaçao, hatte dabei aber auch viel Pech.
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0: Heute am besten alles vermeiden, was keine Klimaanlage hat. Der Sommer schaltet nochmal einen Gang höher. Uns erwartet den ganzen Tag strahlender Sonnenschein und am Nachmittag wird's richtig heiß. Bis zu 35 Grad stehen heute auf dem Thermometer. Und der Radio Galaxy Wettertrend, morgen wird nochmal nachgelegt. Bis zu 37 Grad sind drin.
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0: Hi und damit Grüße zu euch auf die Straßen. Vorsicht auf der A3 Frankfurt Richtung Würzburg. Zwischen Marktheidenfeld und Wertheim-Lenkfurt liegen Reifenteile auf der Straße.

0: Außerdem haben wir einen blockierten Verzögerungsstreifen, und zwar auf der A93 Hof Richtung Weiden in Höhe Rehau Nord. Und auf der A9 Halle Leipzig Richtung München zwischen Kreuz Nürnberg Ost und Allersberg aktuell 4 Kilometer Stau. Hier müsst ihr eine halbe Stunde mehr Zeit einplanen. Und knapp 20 Minuten on top aktuell auf der A6 Nürnberg Richtung Heilbronn zwischen Ansbach und Aurach aktuell 8 Kilometer Stau. Und falls ihr was entdeckt, dann klingelt einfach kostenlos durch oder schickt uns schnell eine WhatsApp rüber an die 0800 007 0076. Danke und eine gute Fahrt euch.
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Die Hochzeit des Jahres steht an. Hi, Lea hier für euch. In Amerika gibt's ja keine königlichen Hochzeiten, aber es gibt Taylor Swift und Travis Kelce und die sollen angeblich Anfang Juli im Madison Square Garden in New York heiraten, also quasi in der Popkathedrale schlechthin. Noch ist zwar nichts offiziell, es wird ja aber immer ganz heiß um diese Hochzeit spekuliert, aber die Teammitglieder von Travis Kelce sollen sich wohl ganz in der Nähe alle gleichzeitig Hotels gebucht haben. Ich bin auf jeden Fall jetzt schon mal gespannt auf die Hochzeitsfotos der beiden. Ich glaube, die beiden werden einfach mega ausschauen. Und unsere Popprinzessin Taylor Swift haben wir jetzt auch bei uns in der Playlist mit ganz bezaubernden Sound und Opalite jetzt hier für euch auf Radio Galaxy.

Ernst, um 22 Uhr spielt Deutschland das letzte WM-Gruppenspiel. Die Planungen um den Fußball heute Abend laufen schon. Die liebe Lena hat mir gerade geschrieben, dass sie heute Abend noch eine Party feiert bei sich und schon ein bisschen im Stress ist. Liebe Lena, dir auf jeden Fall eine schöne Fußballparty. Auch bei uns steigt schon die Vorfreude. Meine Kollegen, die laufen heute hier bei uns in der Redaktion auch schon im Trikot durch die Gegend. Deswegen würde ich sagen, wir stimmen uns jetzt schon mal ein bisschen auf die Watchparty heute Abend ein und liefern das Stadionfeeling direkt zu euch in die Büros mit dem offiziellen FIFA-WM-Song 2026, Die Die von Shakira und Burna Boy, jetzt hier für euch auf Radio Galaxy.

0: Ihr seid bei Radio Galaxy. Heute Abend das letzte WM-Deutschland-Spiel in der Gruppenphase. Ich hoffe, ihr habt schon was Schönes geplant. Und falls ihr irgendwie noch nicht so richtig wisst, wohin, dann gibt's von mir gleich die geilsten Public-Viewing-Spots bei uns in Bayern. Das erfahrt ihr von mir in knapp einer Viertelstunde. Davor erst noch ein bisschen Elektrosound von Kato mit Turn the Lights Off. Das alles und mehr gibt's hier auf Radio Galaxy.
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0: sind die geilsten Public Viewing Spots bei uns in Bayern?
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0: Viele von euch planen heute Abend schon, wo und wie sie das letzte Gruppenspiel der Deutschen gegen Ecuador verbringen. Ganz ehrlich, so ein Spiel schaut man nicht einfach allein auf der Couch. Das schreit nach Public Viewing. Gibt nichts Geileres, wie nach einem Tor einfach alle zu umarmen. Und wenn ihr jetzt noch nicht so genau wisst, wohin es heute Abend gehen soll, hier sind die coolsten Spots bei uns in Bayern. In Kempten könnt ihr kostenlos im Künstlerhaus vorbeischauen. In der Oberpfalz in Amberg wird an der Erlöserkirche gemeinsam geschaut. Richtig geile Atmosphäre. Eine mega LED-Leinwand findet ihr in Bamberg am Maxplatz. Und in Rosenheim könnt ihr beim FT Rosenheim mitfiebern. Also würde ich sagen, trommelt jetzt schon mal eure Freunde zusammen und dann heißt's Daumen drücken. Viel Spaß euch heute Abend.
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0: Kurz vor 12, ihr seid bei Radio Galaxy. Fast geschafft, gleich ist Mittag und dann geht's erstmal ab in die Mittagspause. Dann ist der Feierabend und die entspannte Fußball-Watch-Party mit den Freunden auch gar nicht mehr so weit weg. Und bis dahin verkürzen wir uns die Zeit mit den besten aktuellen Hits. Ganz frischer neuer Sound kommt von Olivia Rodrigo mit Drop That. Und den Anfang macht das Power-Trio Kygo, Khalid und Griffin mit Save My Love. Das alles nur hier für euch auf Radio Galaxy. Gleich.
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10: Ich bin Gregor Jose Moser. Wer wegen der Hitze eine Fernreise lieber stornieren möchte, für den gibt es gute Nachrichten. Die Bahn bietet zeitweise eine kostenlose Stornierung an, und zwar bis einschließlich 30. Juni und für Tickets, die bis zum 23. Juni gekauft wurden, wie das Unternehmen mitgeteilt hat. Bundesweit steuern wir auf Rekordtemperaturen Richtung 40 Grad zu, deshalb werden viele Open-Air-Events abgesagt. Bei den hohen Temperaturen Sport zu treiben, kann für Kinder wie auch Erwachsene gefährlich sein. Der Bayerische Fußballverband reagiert jetzt auf die aktuelle Hitzewelle. Er hat alle von ihm organisierten Spiele und Turniere am kommenden Wochenende abgesagt. Von der Absage betroffen sind bayernweit fast 4.400 Partien der Juniorinnen und Junioren. Seit Jahren sucht die Politik Lösungen, um die Zahl der Organspender zu erhöhen. Heute gibt es im Bundestag eine weitere Debatte dazu. Eine große Gruppe von Politikern ist für die Widerspruchsregelung, also dass Erwachsene automatisch als Organspender nach dem Tod gelten, außer man widerspricht aktiv. Einen Beschluss dazu gibt es heute noch nicht. Zwei starke Erdbeben haben Venezuela erschüttert. Mindestens 32 Menschen starben, rund 700 wurden verletzt. Die genauen Zahlen könnten am Ende aber deutlich höher liegen. Mehr von Fiona Reinhardt.
11: Die US-Erdbebenwarte geht davon aus, dass mehr als 1000 Menschen bei den schweren Erdbeben gestorben sind. Rettungskräfte suchen in den Trümmern der eingestürzten Gebäude aktuell intensiv nach Verschütteten. Der Zugverkehr in Venezuela wurde eingestellt, der Flughafen in der Hauptstadt geschlossen und auch die Schulen bleiben heute zu. Erdbeben in diesem Ausmaß habe es bisher noch nie gegeben, heißt es von der Regierung.
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12: Hi und damit ein kleines Verkehrsupdate für euch. Es liegen Reifenteile auf der Straße und zwar einmal auf der A3 Richtung Frankfurt zwischen Markt Heidenfeld und Rohrbrunn und auf der A7 Fulda Richtung Würzburg zwischen Wasserlosen und dem Dreieck Schweinfurt-Werneck. Außerdem auf der A9 München Richtung Halle-Leipzig zwischen dem Dreieck Nürnberg-Feucht und dem Kreuz Nürnberg-Ost ist der rechte Fahrstreifen blockiert. Hier hat es einen Unfall gegeben und die Unfallstelle ist aktuell noch ungesichert. Dann auf der A73 Nürnberg Richtung Bamberg an der Ausfahrt Forchheim-Nord eine gefährliche Situation. Hier steht ein defekter LKW. Und auf der A6 Nürnberg Richtung Pilsen am Kreuz Altdorf in der Überleitung zur A3 Richtung Passau hat es ebenfalls einen Unfall gegeben. Auch hier bitte vorsichtig fahren. Und länger braucht ihr aktuell auf der A6 Nürnberg Richtung Heilbronn zwischen Lichtenau und Aurach 9 Kilometer Stau. Hier müsst ihr 20 Minuten mehr Zeit einplanen. Und falls ihr noch was wisst, dann klingelt einfach kostenlos durch unter der 0800 007 0076. Lieben Dank und weiterhin eine gute Fahrt euch.
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Die allermeisten Lineups auf Festivals bestehen zu 90% aus Männern. Jetzt ist mal Zeit für die Frauen. Hi, Lea hier für euch. Niemand anderes als Sängerin Olivia Rodrigo richtet ein rein weibliches Musikfestival aus. Heißt Daisy Chainfields und findet Ende August in Kalifornien statt. Mit dabei sind unter anderem Chapel Roan, Doechii und Olivia selbst natürlich auch. Richtig geiles Line-up. Das Ganze hat aber nicht nur Festival-Vibes, sondern ist auch für den guten Zweck. Der Erlös soll an Organisationen gehen, die Frauen und Mädchen unterstützen. Finde ich eine richtig starke Aktion von ihr. Deswegen würde ich sagen, wir feiern sie eine Runde und zwar zusammen mit Alex Warren und Fever Dream. Jetzt hier für euch auf Radio Galaxy.

Ariana Grande ist zurück. Nur noch ein paar Wochen und dann erscheint ihr neues Album Petal am 31. Juli. Jetzt gibt's aber schon mal den ersten kleinen Vorgeschmack. Hate That I Made You Love Me hat sie ganz frisch gedroppt. Eine ganz zarte Nummer mit ganz viel Herzschmerz. Geht darum, dass nicht jede Liebe auch wirklich zusammenpasst. Ariana selbst sagt, das ist einer der besten Songs, den sie je geschrieben hat. Und genauso klingt's auch. Persönlich, ehrlich und einfach ganz viel Gefühl. Hier ist Ariana Grande mit Hate That I Made You Love Me auf Radio Galaxy.

0: Ihr seid bei Radio Galaxy. Viele von euch gehen heute nach der Arbeit noch zum Einkaufen und besorgen noch ein paar Fußballsnacks und Drinks fürs Deutschlandspiel heute Abend. Und welches neue Trendgetränk ihr heute Abend euren Friends servieren könnt, erfahrt ihr gleich von mir. Davor ist noch die besten aktuellen Hits mit Michael Schulte und 5 AM in ein paar Minuten hier auf Radio Galaxy.
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Ach, ich glaube wirklich, durch die Hitze haben die Menschen jetzt einfach komplett den Verstand verloren. Leute bestellen sich gerade ernsthaft einen Martini mit einer Pommes drin. Hi, Lea hier für euren Donnerstag. Der sogenannte Chip-Martini ist gerade der absolute Drink-Trend. Statt einer Olive oder Zitrone landet einfach eine einzelne knusprige Pommes im Glas. Soll wohl überraschend gut schmecken, auch wenn es erstmal ziemlich widerlich klingt. Eine salzige Pommes soll die trockenen Martini-Aromen ganz gut ergänzen. Ja, ich verstehe, so salzige Chips zu einem Drink schmecken ja auch richtig gut. Ich bin aber irgendwie trotzdem ein bisschen skeptisch und ich frage mich, ob im Drink dann auch so eine Fettschicht von der Pommes schwimmt. War einfach nur eklig. Entstanden ist der Trend übrigens in einer Londoner Bar und von da dann direkt ins Netz gewandert. Das genaue Rezept zum Nachmachen findet ihr auch nochmal auf unserer Website radiogalaxy.de. Wenn jetzt schon Pommes im Cocktail landen, frage ich mich wirklich, wann es der Leberkäse-Spritz in die Cocktailkarte schafft. 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
11: Ich bin Gregor Jose Moser. Kostenfrei stornieren können viele Bahnreisende ausnahmsweise, wenn man wegen der Hitze eine geplante Reise doch nicht antreten will. Die Deutsche Bahn bietet erstmals eine sogenannte Hitze-Sonderkulanz an, so Konzernsprecherin Anja Bröker.
12: Man kann seine Fahrt kostenlos stornieren. Das gilt für alle Fahrgäste, die bis einschließlich 23. Juni ein Ticket für eine Reise im Fernverkehr gebucht haben und damit bis 30. Juni fahren wollten.
11: In der vergangenen Nacht ist übrigens laut deutschem Wetterdienst der Rekord für die wärmste Nacht in Deutschland seit Beginn der Messungen eingestellt worden. Im rheinland-pfälzischen Bad Bergzabern fiel die Temperatur nicht unter 26,2 Grad. Die Waschmaschine läuft nicht mehr oder das Handy ist kaputt. Künftig soll Reparieren verlockender werden als Wegwerfen. Der Bundestag stimmt heute über das sogenannte Recht auf Reparatur ab. Geplant ist, dass Hersteller defekte Geräte wie Waschmaschinen oder Smartphones innerhalb ihrer üblichen Lebensdauer reparieren müssen. Bayern ist für Start-up-Unternehmen offenbar eine gute Adresse. 2025 haben Investoren 3,3 Milliarden Euro investiert. Diese Zahl stammt von der Beratungsgesellschaft EY. Bayerns Wirtschaftsminister Aiwanger forderte vom Bund noch bessere Rahmenbedingungen für Firmengründer, etwa in Form komplett digitaler Behördengänge. Bei der Fußball-WM geht's heute um 22 Uhr für Deutschland gegen Ecuador. Das DFB-Team steht schon als Gruppenerster fest. Um sich weiter einzuspielen, will Bundestrainer Nagelsmann aber trotzdem nicht viel an seiner Startelf ändern. In der Verteidigung ersetzen Antonio Rüdiger und David Raum den verletzten Nico Schlotterbeck sowie den angeschlagenen Nathaniel Brown.
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13: Ganz viel Sonnenschein haben wir jetzt auch am Nachmittag und der Höchstwert, der liegt zwischen 32 und 38 Grad. Es ist also ganz schön heiß bei uns in Bayern. Der Galaxy-Wetter-Trend für die nächsten Tage. Morgen und übermorgen auch viel Sonnenschein und nur ganz wenige Wolken am Himmel. Ja, und der Maximalwert, der geht dann hoch auf 41 Grad. Das ist absolut der Wahnsinn. Ich würde sagen, außerhalb von irgendeinem Wasser lässt sich's dann auch nicht mehr aushalten.
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13: Hi Autofahrer, kurzes Update. A73 Richtung Bamberg zwischen Bad Staffelstein, dem Kurzentrum und Bad Staffelstein selbst. Vorsicht bitte, hier ist eine ungesicherte Unfallstelle. A3 Nürnberg Richtung Würzburg zwischen Schlüsselfeld und Geißelwind haben wir Stop and Go. Hier verliert ihr gerade 10 Minuten und eine Viertelstunde braucht ihr länger auf der A7 Würzburg Richtung Fulda. Hier zwischen Bad Brückenau-Wildflecken und dem Fuldauer Dreieck. Wir haben hier 4 Kilometer Stau. Habt ihr auch noch was gesehen, einen Stau oder einen Blitzer, dann sehr gerne kostenlos bei uns melden an die 0800 007 0076. Danke euch und gute Fahrt.
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Hi, ihr hört Radio Galaxy an diesem Donnerstag mit Moritz und gemeinsam starten wir rein in unseren Nachmittag, in diesen heißen Nachmittag in ganz Bayern. Ey, haben wir die 30-Grad-Marke schon geknackt. Wirklich, wirklich krass. Und damit ihr jetzt auch noch ein bisschen gute Laune bekommt und vielleicht auch ein bisschen durchs Büro tanzen könnt, schwitzen tun wir ja sowieso schon, macht's das auch nicht mehr aus, haben wir Bebe Rexha für euch in die Playlist gepackt, New Religion, da hat sie einen alten Party-Kultet aufgelegt und dann nochmal neu drüber gesungen. Und den gibt's jetzt für euch auf die Ohren hier auf Radio Galaxy. Das sind die besten aktuellen Hits für euren Nachmittag.

Sonnenschein pur und dazu schwitzt man wie eine Sau. Also das erinnert mich so ein bisschen an Festival, muss ich sagen. Und ein großes Festival hat stattgefunden in den USA, das Coachella Festival. Und da hat Justin Bieber sich ordentlich einen Namen gemacht. Nur mit Laptop bewaffnet hat er zu seinen alten Hits auf YouTube gesungen. Mega PR-Gag auf jeden Fall. Und deshalb ist der wieder zurück in den Charts. Beauty and the Beat, sein altes Feature zusammen mit Nicki Minaj, bekommt ihr jetzt auf die Ohren. Denn der ist gerade total angesagt. Das ist Justin Bieber für euch.

0: Ihr hört Radio Galaxy um kurz vor 13:30 und das natürlich auch über unseren Webstream. Ich bin der Moritz und habe mich gefragt, ey, wann ist es eigentlich am besten zu duschen? Gerade bei diesen heißen Temperaturen. Klären wir gleich in einer guten Viertelstunde hier auf Radio Galaxy. Und wir starten gleich wieder durch mit den besten aktuellen Hits. Save Me Tonight, das Hammer-Feature von Jennifer Lopez und David Guetta. Einfach zwei Hammergrößen. Liegt gleich bei uns ganz, ganz frisch in der Playlist. Gibt's gleich für euch auf die Ohren hier auf Radio Galaxy.
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4: Hi Autofahrer, kurzes Update. A73 Richtung Bamberg zwischen Bad Staffelstein, dem Kurzentrum und Bad Staffelstein selbst. Vorsicht bitte, hier ist eine ungesicherte Unfallstelle. A3 Nürnberg Richtung Würzburg zwischen Schlüsselfeld und Geiselwind haben wir Stop and Go. Hier verliert ihr gerade 10 Minuten und eine Viertelstunde braucht ihr länger auf der A7 Würzburg Richtung Fulda. Hier zwischen Bad Brückenau-Wildflecken und dem Fuldauer Dreieck. Wir haben hier 4 Kilometer Stau. Habt ihr auch noch was gesehen, einen Stau oder einen Blitzer, dann sehr gerne kostenlos bei uns melden an die 0800 007 0076. Danke euch und gute Fahrt.
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0: Hi, Moritz hier. Draußen hat es über 30 Grad und das in ganz Bayern. Und zumindest ich muss wirklich jeden Abend eigentlich duschen. Und da habe ich mich jetzt gefragt, wann ist es eigentlich am besten zu duschen bei diesen heißen Temperaturen? Morgens oder abends? Und das klären wir jetzt. Wenn ihr es wie ich macht und abends duscht, dann ist das super für die Haut, weil der ganze Schmutz natürlich runterkommt. Außerdem kann das den Schlaf verbessern, aber leider nur, wenn man eher warm duscht. Ist also gerade auch irgendwie ein bisschen schlecht. Also vielleicht lieber morgens. Da werdet ihr auf jeden Fall schneller wach und der Schweiß von der Nacht, der kommt dann komplett natürlich runter. Also ist am Ende wohl auch Geschmackssache. Aber achso, eine geheime dritte Option, die gibt's natürlich. Gar nicht duschen. Da freuen sich dann am nächsten Tag die Arbeitskollegen.
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0: Es ist kurz vor zwei, ihr hört Radio Galaxy mit den besten aktuellen Hits und wir starten rein in die neue Stunde mit Holly Humberstone, To Love Somebody. Ganz entspannte Nummer zum Durchschnaufen gleich. Außerdem direkt gefolgt von Tampa City, Self Aware. Ganz, ganz frisch bei uns reingekommen und das ist auch eine sehr entspannte Indie-Nummer. Die gibt's gleich für euch hier auf Radio Galaxy.
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5: Ich bin Gregor Jose Moser. Seit es den neuen Wehrdienst gibt, wollen mehr Menschen zur Bundeswehr. Über 38.000 Bewerbungen sind laut Verteidigungsministerium seit Jahresbeginn eingegangen. Das ist knapp ein Viertel mehr als im gleichen Zeitraum im Jahr davor. Von den Bewerberinnen und Bewerbern wurden auch recht viele genommen, nämlich gut 11.000. Wer wegen der Hitze eine Fernreise lieber stornieren möchte, für den gibt es gute Nachrichten. Die Bahn bietet zeitweise eine kostenlose Stornierung an, und zwar bis einschließlich 30. Juni. Das gilt für Tickets, die bis zum 23. Juni gekauft wurden, wie das Unternehmen mitgeteilt hat. Wer zu schnell unterwegs ist, riskiert nicht nur einen Strafzettel, sondern im schlimmsten Fall Menschenleben. Genau das zeigt die neue Verkehrsstatistik der bayerischen Polizei. Rasen bleibt die häufigste Ursache für tödliche Verkehrsunfälle. Im vergangenen Jahr starben bei Tempounfällen 128 Menschen. Das war rund jeder vierte Verkehrstote im Freistaat. Bei der Fußball-WM trifft die deutsche Nationalmannschaft am Abend auf Ecuador um 22 Uhr unserer Zeit. Thomas Bremser berichtet.
6: Keine Experimente, das ist das Motto des Bundestrainers. Seine Mannschaft soll sich weiter einspielen und im Flow bleiben. Nur Antonio Rüdiger und David Raum rotieren rein. Dennis Undav bleibt erneut die Joker-Rolle. Der Gegner aus Ecuador bangt ums Weiterkommen, hat nur einen Punkt geholt gegen Curaçao, hatte dabei aber auch viel Pech.
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7: Der Topwert jetzt am Nachmittag liegt zwischen 32 und 38 Grad. Es ist also ordentlich heiß bei uns in Bayern und dazu bekommen wir viel Sonnenschein ab. Also ganz wenige Wolken maximal am Himmel. Der Galaxy-Wetter-Trend für die nächsten Tage, morgen und übermorgen auch weiterhin viel Sonne, die uns da erwartet und nur ganz wenige Wolken am Himmel. Und der Topwert, der klettert dann rauf auf 41 Grad am Wochenende. Das ist der absolute Wahnsinn. Das ist absolutes Badewetter, würde ich sagen.
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7: Hi Autofahrer, kurzes Update. A3 Frankfurt in Richtung Würzburg. Zwischen Aschaffenburg West und Ost. Vorsicht bitte, ein defekter LKW hier auf dem rechten Fahrstreifen und der ist deshalb hier blockiert. A73 Bamberg Richtung Suhl zwischen Ebersdorf bei Coburg und Rödental. Auch hier Vorsicht bitte, hier ist eine Ölspur auf dem rechten Fahrstreifen. A7 Würzburg Richtung Fulda haben wir dann noch 6 Kilometer Stau zwischen Bad Brückenau-Wildflecken und dem Fuldauer Dreieck. Hier braucht ihr gerade eine Viertelstunde länger. Habt ihr auch noch was gesehen, einen Stau oder einen Blitzer, dann sehr gerne kostenlos bei uns melden an die 0800 007 0076. Danke euch und gute Fahrt.
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Ihr hört Radio Galaxy am Nachmittag mit Moritz. Ich freue mich, dass ihr mit am Start seid und wir kommen jetzt ganz entspannt noch durch mit dem hier, Mr. Know-It-All von Teddy Swims. Super Hammer-Nummer. Ich liebe sie einfach. Totale soulige Nummer und dazu seine, also Hammer, überragende Stimme einfach obendrauf. Das ist einfach eine super, super Kombi. Hören wir uns jetzt gemeinsam an hier auf Radio Galaxy. Das sind die besten aktuellen Hits für euren Nachmittag.

Katy Perry ist jetzt am Start hier auf Radio Galaxy, hat sich erst vor kurzem auf dem roten Teppich ganz verliebt gezeigt und ist mit einem alten Hit jetzt wieder am Start, The One That Got Away. Ihr habt den rausgekramt und ihn befeuert, vor allem natürlich auf TikTok. Und deshalb läuft er wieder rauf und runter. Ihr kennt ihn vielleicht schon vom Durchscrollen. Und deshalb hat er es bei uns auch in die Playlist geschafft, hier auf Radio Galaxy. Das ist Katy Perry für euren Nachmittag.

0: Vor drei Hammers, ihr hört Radio Galaxy und Grüße gehen an dieser Stelle raus an alle, die gerade im Fußballtrikot im Büro sitzen. Ja, heute Abend ist Deutschlandspiel, das erkennt man in einigen Großraumbüros sofort. Und da hört ihr uns übrigens auch über eure Smart Speaker gerne mal ausprobieren. Wo ihr am besten bei uns in Bayern ja so ein bisschen Public Viewing Feeling kriegt, das verrate ich euch in einer guten Viertelstunde hier auf Radio Galaxy. Und Power Sound haben wir auch noch für euch am Start. Ray mit Where's My Husband gleich bei uns in der Playlist.
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0: Hi Autofahrer, kurzes Update. A3 Frankfurt in Richtung Würzburg. Zwischen Aschaffenburg West und Ost. Vorsicht bitte, ein defekter LKW hier auf dem rechten Fahrstreifen und der ist deshalb hier blockiert. A73 Bamberg Richtung Suhl zwischen Ebersdorf bei Coburg und Rödental. Auch hier Vorsicht bitte, hier ist eine Ölspur auf dem rechten Fahrstreifen. A7 Würzburg Richtung Fulda haben wir dann noch 6 Kilometer Stau zwischen Bad Brückenau-Wildflecken und dem Fuldauer Dreieck. Hier braucht ihr gerade eine Viertelstunde länger. Habt ihr auch noch was gesehen, einen Stau oder einen Blitzer, dann sehr gerne kostenlos bei uns melden an die 0800 007 0076. Danke euch und gute Fahrt.
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Hi, hier ist Radio Galaxy. Grüße gehen raus an alle, die jetzt schon im Deutschland-Trikot bei der Arbeit nur darauf warten, dass heute Abend der Anstoß ist. Und wir von Radio Galaxy haben jetzt für euch die geilsten Public-Viewing-Spots für heute Abend in Bayern. Ganz ehrlich, mit ein paar anderen Leuten zusammen zu jubeln und sich dann beim Tor auch zu umarmen, das ist doch schon richtig, richtig geil. Und wenn ihr noch nicht wisst, wo es heute Abend hingehen soll, hier sind die coolsten Spots bei uns in Bayern. Bei euch in München könnt ihr im königlichen Hirschgarten vorbeischauen. In der Oberpfalz in Amberg wird an der Erlöserkirche gemeinsam geschaut. Oh, eine richtig geile Atmosphäre, muss ich sagen. Eine geile LED-Leinwand findet ihr dann in Lindau bei euch in der BMP-Arena und auch richtig geil. Fußball am Unistrand gibt's bei euch in Bayreuth. Also, könnt ihr jetzt schnell nochmal die Kollegen zusammentrommeln und dann heute Abend gemeinsam schauen beim Public Viewing. Wir wünschen euch natürlich viel Spaß. 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

0: Es ist kurz vor drei, ihr hört Radio Galaxy mit den besten aktuellen Hits. Kado gleich zum Start in die neue Stunde mit Turn the Lights Off, der große Social Media Hit. Außerdem Olivia Rodrigo, ganz, ganz frisch bei uns mit dabei mit Drop Dead, ihre neue Nummer. Da werdet ihr definitiv dann ein bisschen wachgerüttelt. Gibt's gleich für euch auf die Ohren hier auf Radio Galaxy.
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3: Ich bin Gregor Jose Moser. Bei den hohen Temperaturen Sport zu treiben, kann für Kinder wie auch für Erwachsene gefährlich sein. Der Bayerische Fußballverband reagiert jetzt auf die aktuelle Hitzewelle. Er hat alle von ihm organisierten Spiele und Turniere am kommenden Wochenende abgesagt. Von der Absage betroffen sind bayernweit fast 4.400 Partien der Juniorinnen und Junioren. Angesichts der Hitzewelle will sich wahrscheinlich nicht jeder unbedingt für eine Fernreise in den Zug setzen. Die Deutsche Bahn bietet deshalb kostenfreie Stornierungen an. Auch für die Bahn seien die Temperaturen eine Belastung, so der Konzern. Fiona Reinhardt berichtet.
4: Die Weichen und die Technik könnten durch Hitze und Sonne beschädigt werden, heißt es von der Deutschen Bahn. Außerdem steige einerseits die Gefahr für Böschungsbrände, andererseits hat der Deutsche Wetterdienst ja auch schon Unwetter angekündigt. Deswegen können Fahrgäste Tickets für Fernreisen kostenlos stornieren. Voraussetzung ist, dass das Ticket bis zum 23. Juni gebucht wurde und die Reise bis zum 30. Juni stattfinden sollte.
3: Die Deutsche Bahn verabschiedet sich von ihren alten Wachstumszielen. Mit einer neuen Strategie will der Konzern künftig auf Verlässlichkeit statt auf ehrgeizige Versprechen setzen. Eine Pünktlichkeit im Fernverkehr von mindestens 80% peilt die Bahn erst für die 2030er Jahre an. Nach den schweren Erdbeben in Venezuela ist die Zahl der Todesopfer auf mindestens 164 gestiegen. Nach Angaben der geschäftsführenden Präsidentin Rodriguez wurden außerdem mindestens 1.000 Menschen verletzt. Die US-Erdbebenwarte geht davon aus, dass die Zahl der Opfer weiter steigen wird.
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5: Ganz viel Sonnenschein haben wir jetzt auch am Nachmittag und der Höchstwert, der liegt zwischen 32 und 38 Grad. Es ist also ganz schön heiß bei uns in Bayern. Der Galaxy-Wettertrend für die nächsten Tage, morgen und übermorgen auch viel Sonnenschein und nur ganz wenige Wolken am Himmel. Ja, und der Maximalwert, der geht dann hoch auf 41 Grad. Das ist absolut der Wahnsinn. Ich würde sagen, außerhalb von irgendeinem Wasser, da lässt sich's dann auch nicht mehr aushalten.
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5: Hi Autofahrer, kurzes Update. A3 Frankfurt Richtung Würzburg zwischen Aschaffenburg West und Ost. Vorsicht bitte, ein defekter LKW hier immer noch auf dem rechten Fahrstreifen. Der ist hier blockiert. A73 Bamberg Richtung Suhl. Hier Vorsicht zwischen Ebersdorf bei Coburg und Rödental. Hier ist eine Ölspur auf der rechten Fahrspur. Und A7 Würzburg Richtung Fulda zwischen Bad Kissingen, Obertulber und dem Fuldaer Dreieck haben wir 7 Kilometer Stau. Hier braucht ihr gerade gute 20 Minuten länger. Habt ihr auch noch was gesehen? Einen Stau oder einen Blitzer? Dann sehr gerne kostenlos bei uns melden an die 0800 007 0076. Danke euch und gute Fahrt.
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0: Ihr Radio Galaxy um kurz nach drei mit Moritz. Gemeinsam kommen wir noch gut durch unseren Donnerstagnachmittag. Jetzt auch mit Kamrat und der hat uns im exklusiven Interview verraten, worum es in seinem neuen Track Hug Yourself eigentlich geht.
1: Also der Song klingt ja erstmal nach einem Song über Selbstliebe und das ist er auch auf der einen Seite. Nämlich es geht wirklich wortwörtlich darum, sich selber zu akzeptieren, wie man ist, sich gut zu finden. Und auf der anderen Seite ist er ja sehr eng verwandt mit dem englischen Fuck Yourself. Und dementsprechend geht es auch eben darum, die Menschen aus seinem Leben zu verabschieden, die uns nicht schätzen und nehmen, wie wir sind. Und ich finde es ganz wichtig, dass man das auch erkennt und sich aus solchen Sachen rauszieht. Und der Song ist so der kleine Mittelfinger an die Leute, die uns versuchen zu verändern oder runterzuziehen, weil ich glaube, wir dürfen alle sein, wie wir sind.

Schönen Donnerstagnachmittag wünsche ich euch. Ihr hört Radio Galaxy mit Moritz. Ich freue mich, dass ihr mit am Start seid. Und vielleicht braucht ihr jetzt ein bisschen Aufmunterung, weil die Arbeitswoche vielleicht zu stressig war oder auch daheim vielleicht ein bisschen Stress habt. Da habe ich jetzt einen richtigen Feel-Good-Track bei uns in der Playlist. The Bowser mit Magnetic. Den kennt ihr vielleicht schon vom Durchscrollen, denn der ist auf TikTok gerade total angesagt. Ein Trio aus Norwegen, das jetzt international durchstartet. Und das sind fette Beats und dazu catchy Vocals. Gibt's jetzt für euch auf die Ohren hier auf Radio Galaxy.

0: So Leute, ich weiß Bescheid, draußen hat es über 30 Grad und das in ganz Bayern, alles fein, aber dieser neue Cocktailtrend, der geht wirklich zu weit. Heißt Chip Martini, geht gerade total viral, aber ist absolut eklig, würde ich jetzt mal sagen, ist so meine erste Einschätzung. Sprechen wir gleich drüber in einer Viertelstunde hier auf Radio Galaxy und wir haben natürlich auch die besten aktuellen Hits gleich wieder für euch am Start. Save My Love, das neue Feature von Kygo, Khaled und Griffin, ganz entspannte Nummer, gleich hier bei uns in der Playlist und den hört ihr natürlich auch über eure Smart Speaker, gerne mal ausprobieren.
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0: Hi Autofahrer, kurzes Update. A3 Frankfurt Richtung Würzburg zwischen Aschaffenburg West und Ost. Vorsicht bitte, ein defekter LKW hier immer noch auf dem rechten Fahrstreifen.

0: der ist hier blockiert. A73 Bamberg Richtung Suhl, hier Vorsicht zwischen Ebersdorf bei Coburg und Rödental. Hier ist eine Ölspur auf der rechten Fahrspur. Und A7 Würzburg Richtung Fulda, zwischen Bad Kissingen-Obertulber und dem Fuldaer Dreieck haben wir 7 Kilometer Stau. Hier braucht ihr gerade gute 20 Minuten länger. Habt ihr auch noch was gesehen, einen Stau oder einen Blitzer, dann sehr gerne kostenlos bei uns melden an die 0800 007 0076. Danke euch und gute Fahrt.
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Leute, ich glaube, jetzt sind bei einigen von euch die Leitungen komplett durchgeschmort. Es gibt einen neuen Trend, ein schöner eiskalter Martini mit einer Pop.

Pommes drin. Leute, was soll das denn? Hi, der Moritz hier auf Radio Galaxy. Chip Martini ist gerade einer der absoluten Drink-Trends. Und statt Olive oder Zitrone landet hier einfach eine einzelne knusprige Pommes im Glas. Soll wohl überraschend gut schmecken, auch wenn es erstmal irgendwie eklig klingt, oder? Ich meine, die Pommes, die saugt sich doch dann voll und dann ist die wirklich alles andere als knusprig. Also klingt jetzt irgendwie nicht so geil, finde ich. Aber hey, ist wenigstens ein Hingucker auf der nächsten Party. Und falls ihr das ausprobieren wollt, dann checkt gerne mal unsere Webseite ab, radiogalaxy.de. Da haben wir euch das ganze Rezept hochgeladen.

0: vor 4 Hammers und wir starten gleich rein in die neue Stunde hier auf Radio Galaxy mit 5 AM. Ein richtiger Motivationssong von Michael Schulte. Außerdem ist Drive Safe ganz, ganz frisch bei uns reingekommen. Miles Smith zusammen mit Neil Horan, ein Hammer-Feature. Auch das gibt's gleich für euch auf die Ohren. Schöne Popmusik hier auf Radio Galaxy.
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15: Ich bin Gregor.

0: José Moser. Bund und Länder wollen beim Wohngeld kräftig sparen. Nächstes Jahr sollen 1,5 und ab 2028 jährlich 2 Milliarden Euro weniger ausgegeben werden. Konkret plant die Bundesregierung etwa die Heizkostenpauschale zu halbieren und eine Wohngelderhöhung zum 1. Januar 2027 zu streichen. Vor allem Familien sowie Rentnerinnen und Rentner beziehen Wohngeld. Bei Hitze zu arbeiten ist nicht nur anstrengend, sondern kann auch gefährlich werden. Gewerkschaftsverbände fordern darum verbindliche Maßnahmen, um die Arbeitnehmer in der EU zu schützen. Als Vorbild hat der Europäische Gewerkschaftsbund die Abkühlpausen bei der Fußball-WM genannt. Bauarbeiter, Obstpflücker oder Busfahrer bräuchten aber mehr als 3 Minuten, hieß es. Nicht nur wir kommen bei der Hitze ins Schwitzen, auch unsere bayerischen Flüsse kommen an ihre Grenzen. Das Problem, warmes Wasser kann weniger Sauerstoff halten, den die Fische aber natürlich zum Atmen brauchen. Wenn es weiter so heiß bleibt, könnte es bald ein größeres Fischsterben geben. Weniger Personal und dafür mehr Qualität und Pünktlichkeit. Bahnchefin Palla hat ihre Pläne für die Neuausrichtung der Bahn vorgestellt. Oliver Urbanke berichtet.
1: Der Umbau des Unternehmens soll in 3 größeren Schritten passieren. Regionale Führungspersonen sollen mehr Eigenverantwortung bekommen, um vor Ort in ihren Bereichen den Bahnverkehr zu verbessern. Von 2027 bis 2030 steht vor allem die Sanierung des maroden Schienennetzes im Fokus. In den 2030er Jahren will die Bahn dann im Fernverkehr eine Pünktlichkeit von 80% erreichen.
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3: Der Topwert jetzt am Nachmittag liegt zwischen 32 und 38 Grad. Es ist also ordentlich heiß bei uns in Bayern und dazu bekommen wir viel Sonnenschein ab. Also ganz wenige Wolken maximal am Himmel. Der Galaxy-Wetter-Trend für die nächsten Tage, morgen und übermorgen auch weiterhin viel Sonne, die uns da erwartet und nur ganz wenige Wolken am Himmel. Und der Topwert, der klettert dann rauf auf 41 Grad am Wochenende. Das ist der absolute Wahnsinn. Das ist absolutes Badewetter, würde ich sagen.
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3: Hi Autofahrer, kurzes Update. A3 Würzburg Richtung Frankfurt. Vorsicht zwischen Aschaffenburg Ost und West. Hier ist eine ungesicherte Unfallstelle. Und A72 Hof in Richtung Plauen zwischen Hof Töpen und dem Dreieck Hochfranken. Vorsicht, hier steht ein defekter LKW und es sind Gegenstände auf der Autobahn unterwegs. A7 Würzburg Richtung Fulda zwischen Bad Brückenau Wildflecken und dem Fuldaer Dreieck haben wir dann noch 6 Kilometer Stau. Hier braucht ihr 20 Minuten länger. Habt ihr auch noch was gesehen, einen Stau oder einen Blitzer, dann sehr gerne kostenlos bei uns melden an die 0800 007 0076. Danke euch und gute Fahrt.
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Hi, hier ist Radio Galaxy um kurz nach vier mit Moritz. Ich freue mich, dass ihr mit am Start seid. Vielen Dank fürs Einschalten und wir kommen jetzt noch ganz entspannt durch mit Popqueen, Taylor Swift und Opalite. Das ist der große Ohrwurm von ihrem aktuellen Album. Den werdet ihr jetzt am Nachmittag nicht mehr los, versprochen. Und den gibt es jetzt für euch auf die Ohren hier auf Radio Galaxy. Das sind die besten aktuellen Hits für euren Nachmittag. Mit am Start seid. Vielen Dank fürs Einschalten und wir kommen jetzt noch ganz entspannt durch mit Popqueen, Taylor Swift und Opalite.

Hi, hier ist Radio Galaxy für euren Nachmittag und vor 20 Jahren genau war die Weltmeisterschaft im Fußball bei uns in Deutschland. 2006 und heute auf den Tag genau sogar in Nürnberg, also bei uns in Bayern im Frankenstadion, ging es um 21 Uhr abends los. Also das ist ja schon wirklich ein Wahnsinn. Und wir holen euch das WM-Fieber von diesem Jahr zu euch nach Hause oder zu euch in die Arbeit, ganz egal, wo ihr euch gerade aufhaltet. Das ist Die Die von Shakira und Burna Boy, einer der offiziellen Songs aus diesem Jahr, gibt's jetzt für euch auf die Ohren.

0: Wann ist es eigentlich besser, bei dieser Hitze zu duschen? Gleich in der Früh oder doch lieber abends? Das habe zumindest ich mich gefragt, weil ich immer abends dusche. Hi, der Moritz hier. Und wir klären das gleich in der Viertelstunde hier auf Radio Galaxy. Ich habe beides mal für euch aufgelistet. Und dann lassen wir uns mal überraschen, wer da gewinnt. Und wir starten gleich wieder durch mit den besten aktuellen Hits. Ganz entspannt geht's mit Harry Styles rein. American Girls, sein aktueller Hit vom aktuellen Album. Ihr liebt ihn einfach. Ihr bekommt ihn gleich hier bei Radio Galaxy.
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7: Hi Autofahrer, kurzes Update. A3 Würzburg Richtung Frankfurt. Vorsicht zwischen Aschaffenburg Ost und West. Hier ist eine ungesicherte Unfallstelle. Und A72 Hof in Richtung Plauen zwischen Hof Töpen und dem Dreieck Hochfranken. Vorsicht, hier steht ein defekter LKW und es sind Gegenstände auf der Autobahn unterwegs. A7 Würzburg Richtung Fulda zwischen Bad Brückenau Wildflecken und dem Fuldaer Dreieck haben wir dann noch 6 Kilometer Stau. Hier braucht ihr 20 Minuten länger. Habt ihr auch noch was gesehen? Einen Stau oder einen Blitzer? Dann sehr gerne kostenlos bei uns melden an die 0800 007 0076. Danke euch und gute Fahrt.
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Hi, Moritz hier. Draußen hat es über 30 Grad und das in ganz Bayern. Und zumindest ich muss wirklich jeden Abend eigentlich duschen. Und da habe ich mich jetzt gefragt, wann ist es eigentlich am besten zu duschen bei diesen heißen Temperaturen? Morgens oder abends? Und das klären wir jetzt. Wenn ihr es wie ich macht und abends duscht, dann ist das super für die Haut, weil der ganze Schmutz natürlich runterkommt. Außerdem kann das den Schlaf verbessern, aber leider nur, wenn man eher warm duscht. Ist also gerade auch irgendwie ein bisschen schlecht. Also vielleicht lieber morgens. Da werdet ihr auf jeden Fall schneller wach und der Schweiß von der Nacht, der kommt dann komplett natürlich runter. Also ist am Ende wohl auch Geschmackssache. Aber, eine geheime dritte Option, die gibt's natürlich. Gar nicht duschen, da freuen sich dann am nächsten Tag die Arbeitskollegen.

0: Heute Abend um 10 Uhr ist es soweit, dann ist Anstoßspiel der deutschen Nationalmannschaft bei dieser Fußball-WM. Und falls ihr das Ganze nicht alleine gucken wollt, dann haben wir für euch die Top-Hotspots in Bayern rausgesucht. Mehr dazu aber gleich in einer Viertelstunde hier auf Radio Galaxy. Und ab geht's in Richtung Feierabend mit der Leonie. Don't worry, ein freshes Update von einem alten Klassiker gibt's gleich für euch auf die Ohren.
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11: Ich bin Gregor Jose Moser. Deutschland erlebt die bisher heißesten Tage des Jahres. Der Deutsche Wetterdienst rechnet jetzt an mehreren Tagen hintereinander mit Spitzenwerten von über 40 Grad. Zahlen des DWD belegen,

0: dass die durchschnittliche Zahl der Tage mit Temperaturen über 30 Grad zugenommen hat wegen des Klimawandels. Selbst nachts gibt es kaum Abkühlung. Das zeigt auch der Tiefstwert von 26,2 Grad vergangene Nacht im rheinland-pfälzischen Bad Bergzabern. Damit wurde ein Rekord aus den 1940ern eingestellt. Bayern hat rund 30.000 frisch gebackene Abiturienten und die haben einen Durchschnitt von 2,13 erreicht. Damit waren die Noten dieses ersten neuen G9-Jahrgangs besser als die letzten 10 G8-Abiturjahrgänge, wie das Kultusministerium mitteilte. Ministerin Stolz und auch der Philologenverband zeigten sich zufrieden mit der neuen dreijährigen Oberstufe. Seit es den neuen Wehrdienst gibt, wollen mehr Menschen zur Bundeswehr. Über 38.000 Bewerbungen sind laut Verteidigungsministerium seit Jahresbeginn eingegangen. Das ist knapp ein Viertel mehr als im gleichen Zeitraum im Jahr davor. Von den Bewerberinnen und Bewerbern werden auch recht viele genommen, nämlich gut 11.000. In wenigen Stunden um 22 Uhr trifft die deutsche Nationalmannschaft im letzten Vorrundenspiel bei der Fußball-WM auf Ecuador. Deutschland hat sich bereits für die K.O.-Runde qualifiziert, Ecuador steht dagegen unter Druck. Thomas Bremser berichtet aus New York.
1: Die deutschen Fans sind lautstark vertreten hier in New York. Sie singen, hüpfen oder bilden einen Zug. Jedenfalls beste Stimmung vor dem sportlich bedeutungslosen Gruppenspiel. Aber Julian Nagelsmann will die Partie seriös und fair angehen, denn Ecuador bangt ja noch ums Weiterkommen. Und das Team soll im Flow bleiben Richtung K.O.-Runde am Montag.
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3: Ganz viel Sonnenschein haben wir jetzt auch am Nachmittag und der Höchstwert, der liegt zwischen 32 und 38 Grad. Es ist also ganz schön heiß bei uns in Bayern. Der Galaxy-Wetter-Trend für die nächsten Tage. Morgen und übermorgen auch viel Sonnenschein und nur ganz wenige Wolken am Himmel. Ja, und der Maximalwert, der geht dann hoch auf 41 Grad. Das ist absolut der Wahnsinn. Ich würde sagen, außerhalb von irgendeinem Wasser, da lässt sich's dann auch nicht mehr aushalten.
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3: Hi Autofahrer, kurzes Update. A7 Würzburg-Ulm zwischen Marktbreit und Gollhofen in beide Richtungen. Vorsicht bitte, hier gibt's Straßenschäden. A7 Ulm Richtung Würzburg zwischen dem Kreuz Feuchtwangen in Crailsheim und Wörnitz haben wir dann noch 4 Kilometer Stau. Hier braucht ihr eine halbe Stunde länger, genauso wie auf der A93 Holledau Richtung Regensburg. Hier zwischen Bad Abbach und Regensburg Nord haben wir 8 Kilometer Stau. Habt ihr auch noch was gesehen, einen Stau oder einen Blitzer, dann sehr gerne kostenlos bei uns melden an die 0800 007 0076. Danke euch und gute Fahrt.
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Hier ist Radio Galaxy. Grüße gehen raus an alle, die jetzt schon im Deutschland-Trikot bei der Arbeit nur darauf warten, dass heute Abend der Anstoß ist. Und wir von Radio Galaxy haben jetzt für euch die geilsten Public Viewing Spots für heute Abend in Bayern. Ganz ehrlich, mit ein paar anderen Leuten zusammen zu jubeln und sich dann beim Tor auch zu umarmen, das ist doch schon richtig, richtig geil. Und wenn ihr noch nicht wisst, wo es heute Abend hingehen soll, hier sind die coolsten Spots bei uns in Bayern. Bei euch in München könnt ihr im königlichen Hirschgarten vorbeischauen. In der Oberpfalz in Amberg wird an der Erlöserkirche gemeinsam geschaut. Auch eine richtig geile Atmosphäre, muss ich sagen. Eine geile LED-Leinwand findet ihr dann in Lindau bei euch in der BMP-Arena und auch richtig geil. Fußball am Unistrand gibt's bei euch in Bayreuth. Also, könnt ihr jetzt schnell nochmal die Kollegen zusammentrommeln und dann heute Abend gemeinsam schauen beim Public Viewing. Wir wünschen euch natürlich viel Spaß. Hier ist

Es soll ihr persönlichster Liebessong ever sein, hat sie zumindest selber gesagt. Ariana Grande über den hier. Hate That I Made You Love Me. Es ist ihre brandneue Single und damit liefert sie uns auch schon ersten Vorboten auf ihr neues Album, das bald erscheinen wird. Pop-Genie Max Martin ist mit an Bord. Der ist ja bekannt für richtig gute Hits und deshalb kann der eigentlich nur durch die Decke gehen. Er ist auf jeden Fall gerade richtig angesagt und deshalb hört ihr ihn jetzt hier auf Radio Galaxy.

0: sogenannte Jib Martini ist gerade total angesagt, aber Leute, ich finde es ein bisschen eklig. Ne? Also eine ganz besondere Variante des Cocktails. Wir quatschen gleich drüber in einer Viertelstunde hier auf Radio Galaxy und starten um kurz nach 5:30 wieder durch mit Holly Humberstone, To Love Somebody, ganz entspannte Nummer, damit ihr mir noch gut in euren Feierabend kommt hier auf Radio Galaxy. Und im Auto auf der Heimfahrt hört ihr uns natürlich auch komplett rauschfrei über DAB+.
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0: Hi Autofahrer, kurzes Update. A7 Würzburg-Ulm zwischen Marktbreit und Gollhofen in beide Richtungen. Vorsicht bitte, hier gibt's Straßenschäden. A7 Ulm Richtung Würzburg zwischen dem Kreuz Feuchtwangen-Kreilsheim und Wörnitz haben wir dann noch 4 km Stau. Hier braucht ihr eine halbe Stunde länger, genauso wie auf der A93 Holledau Richtung Regensburg. Hier zwischen Bad Abbach und Regensburg-Nord haben wir 8 km Stau. Habt ihr auch noch was gesehen, einen Stau oder einen Blitzer, dann sehr gerne kostenlos bei uns melden an die 0800 007 0076. Danke euch und gute Fahrt.
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Leute, ich glaube, jetzt sind bei einigen von euch die Leitungen komplett durchgeschmort. Es gibt einen neuen Trend, ein schöner eiskalter Martini mit einer Pommes drin. Leute, was soll das denn? Hi, der Moritz hier auf Radio Galaxy. Chip Martini ist gerade einer der absoluten Drink-Trends. Und statt Olive oder Zitrone landet hier einfach eine einzelne knusprige Pommes im Glas. Soll wohl überraschend gut schmecken, auch wenn es erstmal irgendwie eklig klingt, oder? Ich meine, die Pommes, die saugt sich doch dann voll und dann ist die wirklich alles andere als knusprig. Also klingt jetzt irgendwie nicht so geil, finde ich. Aber hey, ist wenigstens ein Hingucker auf der nächsten Party und falls ihr das ausprobieren wollt, dann checkt gerne mal unsere Website.

0: Hi, der Moritz hier. Ihr hört Radio Galaxy um kurz vor 6 und ich verabschiede mich jetzt auch in meinen Feierabend. Hoffe, ihr habt es auch schon reingeschafft. Und ihr kriegt noch ein bisschen Power mit für euren Abend. Gleich nach den Nachrichten ist Ray für euch am Start mit Where Is My Husband. Richtiger Hammer-Song. Außerdem das neue Feature von Leonie und Callum Scott. Zusammen haben sie Stay gemacht und das ist ein Hammer-Track geworden. Hören wir gleich gemeinsam mal rein hier auf Radio Galaxy.
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10: Ich bin Gregor Jose Moser. Mit dem sicheren Gruppensieg und dem Ticket fürs 16. Finale in der Tasche steht für Deutschland heute das letzte Vorrundenspiel bei dieser Fußball-WM an. Gegner ist Ecuador. Das südamerikanische Team hat bisher im Turnier noch kein Tor erzielt und nur einen Punkt geholt. Auf die leichte Schulter will das deutsche Team die Partie aber nicht nehmen, hat DFB-Spieler Nadjem Amiri betont.
11: Wir müssen im Flow bleiben. Jeder Sieg tut uns gut und wir gehen das Spiel so an, als wäre es ein Finale.
10: Anpfiff ist um 22 Uhr unserer Zeit. Wer Wohngeld bekommt, muss sich auf harte Einschnitte einstellen. Bund und Länder wollen einem Gesetzentwurf zufolge aber nicht ganz so schnell kürzen wie angekündigt. Im kommenden Jahr sollen 1,5 Milliarden Euro eingespart werden, ab 2028 2 Milliarden Euro. Unter anderem soll die Heizkostenpauschale halbiert werden und die eigentlich fürs nächste Jahr geplante Erhöhung wird gestrichen. Bei Hitze zu arbeiten ist nicht nur anstrengend, sondern kann auch gefährlich werden. Gewerkschaftsverbände fordern darum verbindliche Maßnahmen, um die Arbeitnehmer in der EU zu schützen. Als Vorbild hat der Europäische Gewerkschaftsbund die Abkühlpausen bei der Fußball-WM genannt.

0: Bauarbeiter, Obstpflücker oder Busfahrer bräuchten aber mehr als 3 Minuten, hieß es. 4 Jahre lang haben die Arbeiten im Münchner Zoo gedauert, jetzt können Besucher dort wieder in die Dschungelwelt. Das Herzstück dieser ist eine tropische Pflanzeninsel, die bei der insgesamt 11 Millionen Euro teuren Sanierung wieder erweitert worden ist. Jetzt können Besucher auch Unterwassereinblicke bekommen. Außerdem hat der Zoo neue Bewohner, wie zum Beispiel Zwergotter.
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2: Der Topwert jetzt am Nachmittag liegt zwischen 32 und 38 Grad. Es ist also ordentlich heiß bei uns in Bayern und dazu bekommen wir viel Sonnenschein ab. Also ganz wenige Wolken maximal am Himmel. Der Galaxy-Wetter-Trend für die nächsten Tage, morgen und übermorgen auch weiterhin viel Sonne, die uns da erwartet und nur ganz wenige Wolken am Himmel. Und der Topwert, der klettert dann rauf auf 41 Grad am Wochenende. Das ist der absolute Wahnsinn. Das ist absolutes Badewetter, würde ich sagen.
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10: Ich bin Florian Klaus. Die deutsche Fußballnationalmannschaft will bei der WM am Abend den 3. Sieg im 3. Vorrundenspiel einfahren. Etwas, das sie bei einer Weltmeisterschaft seit dem Sommermärchen 2006 nicht mehr geschafft hat. Wie vor 20 Jahren geht's im 3. Gruppenspiel gegen Ecuador. Damals gab's einen 3:0-Sieg für das DFB-Team. Das heutige Spiel beginnt um 22 Uhr unserer Zeit in New Jersey. Deutschland steht als Gruppensieger bereits fest. Die finanziellen Schwierigkeiten von Galeria sind enorm. 3-mal hat der Konzern innerhalb von 4 Jahren Insolvenz angemeldet. Jetzt bekommt die Warenhauskette einen neuen Kredit, der ihr etwas Luft verschafft. Es geht um bis zu 160 Millionen Euro. Das Geld ist an einen Plan geknüpft, mit dem das Unternehmen in den nächsten 3 Jahren saniert werden soll. Nach Informationen der deutschen Presseagentur sollen auch weitere Filialen geschlossen werden. Weniger Personal und dafür mehr Qualität und Pünktlichkeit. Bahnchefin Palla hat ihre Pläne für die Neuausrichtung der Bahn vorgestellt. Oliver Obanke berichtet.
11: Der Umbau des Unternehmens soll in 3 größeren Schritten passieren. Los geht's noch in diesem Jahr. Regionale Führungspersonen sollen mehr Eigenverantwortung bekommen, um vor Ort in ihren Bereichen den Bahnverkehr zu verbessern. Die Führungsebene in der Berliner Zentrale wird deutlich verschlankt. Von 2027 bis 2030 steht vor allem die Sanierung des maroden Schienennetzes im Fokus. In den 2030er Jahren will die Bahn dann im Fernverkehr eine Pünktlichkeit von 80% erreichen.
10: An heißen Tagen wie derzeit haben die Rettungskräfte und Krankenhäuser mehr zu tun. Zum Beispiel in Würzburg und Umgebung hat es in den vergangenen Tagen etwa doppelt so viele Notfalleinsätze gegeben wie an normalen Junitagen. In der Region ist es im Bayern-Vergleich oft besonders heiß. Und der

0: Freistaat steuert bis zum Wochenende auf einen Temperaturrekord zu. Teils werden mehr als 40 Grad erwartet.
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2: Bis heute Nacht bleibt der Himmel über Bayern sternenklar und die Tiefstwerte, die liegen zwischen 13 und 23 Grad. Der Galaxy-Wettertrend für die nächsten Tage, morgen und übermorgen weiterhin viel Sonnenschein angesagt und dazu nur wenige Wolken am Himmel. Und der Topwert, der geht dann rauf auf heiße 41 Grad. Das heißt, ich würde sagen, es ist absolutes Badewetter angesagt am Wochenende.
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6: Ich bin Florian Klaus. Mit dem sicheren Gruppensieg und dem Ticket für 16. Finale in der Tasche steht für Deutschland heute das letzte Vorrundenspiel bei dieser Fußball-WM an. Gegner ist Ecuador. Das südamerikanische Team hat bisher im Turnier noch kein Tor erzielt und nur einen Punkt geholt. Auf die leichte Schulter will das deutsche Team die Partie aber nicht nehmen, hat DFB-Spieler Nadim Amiri betont.
7: Wir müssen im Flow bleiben. Jeder Sieg tut uns gut und wir gehen das Spiel so an, als wäre es ein Finale.
6: Anpfiff ist um 22 Uhr unserer Zeit. Es geht für Bayer um Milliarden. Seit Jahren laufen in den USA Klagen wegen dem glyphosathaltigen Unkrautvernichter Roundup. Jetzt hat das oberste Gericht dort entschieden, Bayer kann nicht verklagt werden, weil auf der Verpackung die Warnung vor einem Krebsrisiko fehlt. Die Umweltbehörde der USA geht nicht davon aus, dass der Unkrautvernichter Krebs verursacht. Eine Forschungsagentur der Weltgesundheitsorganisation hatte Glyphosat aber als wahrscheinlich krebserregend eingestuft. Der Bundestag hat über neue Regeln diskutiert, damit es mehr Organspender gibt. Konkret geht es dabei vor allem um die Widerspruchsregelung. Jeder Erwachsene würde damit automatisch zum Organspender, falls er nicht aktiv widerspricht. Claudia Wächter berichtet.
8: Keine gute Regelung, sagen Kritiker, denn Schweigen bedeutet ja nicht automatisch, ich bin einverstanden. Fakt ist, im Moment gilt bei uns, Organe dürfen nur entnommen werden, wenn die betroffene Person zu Lebzeiten zugestimmt hat oder eben Angehörige Bescheid wissen. Und das bedeutet für Patienten, sie warten im Durchschnitt 8 Jahre auf ein neues Organ.
6: Nicht nur wir kommen bei der Hitze ins Schwitzen, auch unsere bayerischen Flüsse kommen an ihre Grenzen. Das Problem? Warmes Wasser kann weniger Sauerstoff halten, den die Fische aber zum Atmen brauchen. Wenn es weiter so heiß bleibt, könnte es bald ein größeres Fischsterben geben. Besonders kritisch ist die Lage momentan im unteren Main, etwa bei Kitzingen und Würzburg, und auch die Donau wird immer wärmer.
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9: Bis heute Nacht bleibt der Himmel über Bayern sternenklar und die Tiefstwerte, die liegen zwischen 13 und 23 Grad. Der Galaxy-Wetter-Trend für die nächsten Tage, morgen und übermorgen.

0: Weiterhin viel Sonnenschein angesagt und dazu nur wenige Wolken am Himmel. Und der Topwert, der geht dann rauf auf heiße 41 Grad. Das heißt, ich würde sagen, es ist absolutes Badewetter angesagt am Wochenende.
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3: Ich bin Florian Klaus. Der Gruppensieg ist sicher, das Ticket für 16. Finale damit gelöst. Für das deutsche Team steht bei der Fußball-WM ab 22 Uhr das letzte Vorrundenspiel an. Die Ausgangslage und der Gegner Ecuador wecken Erinnerungen. Pia Wegner berichtet.
4: Deutschland gegen Ecuador. Das gab's schon beim Sommermärchen 2006. Vor 20 Jahren war die Partie, wie heute, ein drittes WM-Gruppenspiel. Und auch damals stand für das DFB-Team schon vor dem 3:0-Sieg der Einzug in die K.O.-Runde fest. Im Gegensatz zu damals ist Ecuador bei der diesjährigen WM noch nicht für die nächste Runde qualifiziert. Das Team steht bisher ohne Tor und mit nur einem Punkt da.
3: Wer bestellt, bezahlt. Diese Regel soll künftig gelten, wenn der Bund bestimmte Gesetze beschließt, die die Länder und Kommunen Geld kosten. Falls diese mehr als 200 Millionen Euro zahlen müssten, soll der Bund künftig 80% übernehmen. Damit sollen besonders die Kommunen entlastet werden, deren Sozialausgaben stark gestiegen sind. Die Regel gilt nicht für Steuergesetze. Bund und Länder wollen beim Wohngeld kräftig sparen. Im kommenden Jahr sollen 1,5 Milliarden Euro weniger ausgegeben werden, danach jedes Jahr 2 Milliarden. Konkret plant die Bundesregierung, die Heizkostenpauschale zu halbieren, eine Wohngelderhöhung zum 1. Januar 2027 zu streichen und die Berechnungsformel zu ändern. Vor allem Familien sowie Rentner und Rentnerinnen beziehen Wohngeld. Die Grünen kritisieren die Pläne. Es ist heiß und trocken. Gefährliche Bedingungen für die Wälder in Bayern. Schon ein Funke könne einen Waldbrand auslösen, warnt Forstministerin Kaniber. Dem Deutschen Wetterdienst zufolge gilt vielerorts die zweithöchste Warnstufe. Am Wochenende könnte sogar die höchste Stufe erreicht werden. In Franken soll es deswegen Beobachtungsflüge geben, um Brände frühzeitig zu entdecken.
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5: Bis heute Nacht bleibt der Himmel über Bayern sternenklar und die Tiefstwerte, die liegen zwischen 13 und 23 Grad. Der Galaxy-Wetter-Trend für die nächsten Tage. Morgen und übermorgen weiterhin viel Sonnenschein angesagt und dazu nur wenige Wolken am Himmel. Und der Topwert, der geht dann rauf auf heiße 41 Grad. Das heißt, ich würde sagen, es ist absolutes Badewetter angesagt am Wochenende.
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2: Ich bin Yves Simon. In diesen Minuten startet das deutsche Team in sein letztes Vorrundenspiel bei der diesjährigen Fußball-Weltmeisterschaft. Zum Abschluss der Gruppenphase geht es gegen Ecuador, also ein Team, das in diesem Turnier bisher noch kein einziges Tor erzielen konnte und nur einen Punkt auf dem Konto hat. Deutschland kann aber ohne Druck aufspielen, denn der Gruppensieg und das Ticket für die K.O.-Runde hat das Team von Trainer Nagelsmann seit dem letzten Spieltag gegen die Elfenbeinküste schon sicher. Es geht für Bayer um Milliarden. Seit Jahren laufen in den USA Klagen wegen dem glyphosathaltigen Unkrautvernichter Roundup. Jetzt hat das oberste Gericht dort entschieden, Bayer kann nicht verklagt werden, weil auf der Verpackung die Warnung vor einem Krebsrisiko fehlt. Denn die Umweltbehörde der USA geht gar nicht davon aus, dass der Unkrautvernichter Krebs verursacht. Eine Forschungsagentur der Weltgesundheitsorganisation hatte Glyphosat aber als wahrscheinlich krebserregend eingestuft. Der Bundestag hat über neue Regeln diskutiert, damit es mehr Organspender gibt. Konkret geht es dabei vor allem um die Widerspruchsregelung. Jeder Erwachsene würde damit automatisch zum Organspender, falls er nicht aktiv widerspricht. Claudia Wächter berichtet für uns.
3: Keine gute Regelung, sagen Kritiker, denn Schweigen bedeutet ja nicht automatisch, ich bin einverstanden. Fakt ist, im Moment gilt bei uns, Organe dürfen nur entnommen werden, wenn die betroffene Person zu Lebzeiten zugestimmt hat oder eben Angehörige Bescheid wissen. Und das bedeutet für Patienten, sie warten im Durchschnitt 8 Jahre auf ein neues Organ.
2: Bayern hat rund 30.000 frisch gebackene Abiturienten und die haben einen Notendurchschnitt von 2,13 erreicht. Damit waren die Noten dieses ersten neuen G9-Jahrgangs besser als im Vorjahr und auch besser im Vergleich zu den letzten 10 G8-Abiturjahrgängen, wie das Kultusministerium jetzt mitgeteilt hat. Ministerin Stolz und auch der Philologenverband zeigen sich zufrieden mit der neuen dreijährigen Oberstufe.
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4: Bis heute Nacht bleibt der Himmel über Bayern sternenklar und die Tiefstwerte, die liegen zwischen 13 und 23 Grad. Der Galaxy-Wetter-Trend für die nächsten Tage. Morgen und übermorgen weiterhin viel Sonnenschein angesagt und dazu nur wenige Wolken am Himmel. Und der Topwert, der geht dann rauf auf heiße 41 Grad. Das heißt, ich würde sagen, es ist absolutes Badewetter angesagt am Wochenende.
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2: Ich bin Yves Simon. In diesen Minuten startet das deutsche Team in sein letztes Vorrundenspiel bei der diesjährigen Fußball-Weltmeisterschaft. Zum Abschluss der Gruppenphase geht es gegen Ecuador, also ein Team, das in diesem Turnier bisher noch kein einziges Tor erzielen konnte und nur einen Punkt auf dem Konto hat. Deutschland kann aber ohne Druck aufspielen, denn der Gruppensieg und das Ticket für die K.O.-Runde hat das Team von Trainer Nagelsmann seit dem letzten Spieltag gegen die Elfenbeinküste schon sicher. Es geht für Bayer um Milliarden. Seit Jahren laufen in den USA Klagen wegen dem glyphosathaltigen Unkrautvernichter Roundup. Jetzt hat das oberste Gericht dort entschieden, Bayer kann nicht verklagt werden, weil auf der Verpackung die Warnung vor einem Krebsrisiko fehlt. Denn die Umweltbehörde der USA geht gar nicht davon aus, dass der Unkrautvernichter Krebs verursacht. Eine Forschungsagentur der Weltgesundheitsorganisation hatte Glyphosat aber als wahrscheinlich krebserregend eingestuft. Der Bundestag hat über neue Regeln diskutiert, damit es mehr Organspender gibt. Konkret geht es dabei vor allem um die Widerspruchsregelung. Jeder Erwachsene würde damit automatisch zum Organspender, falls er nicht aktiv widerspricht. Claudia Wächter berichtet für uns.
3: Keine gute Regelung, sagen Kritiker, denn Schweigen bedeutet ja nicht automatisch, ich bin einverstanden. Fakt ist, im Moment gilt bei uns, Organe dürfen nur entnommen werden, wenn die betroffene Person zu Lebzeiten zugestimmt hat oder eben Angehörige Bescheid wissen. Und das bedeutet für Patienten, sie warten im Durchschnitt 8 Jahre auf ein neues Organ.
2: Bayern hat rund 30.000 frisch gebackene Abiturienten und die haben einen Notendurchschnitt von 2,13 erreicht. Damit waren die Noten dieses ersten neuen G9-Jahrgangs besser als im Vorjahr und auch besser im Vergleich zu den letzten 10 G8-Abiturjahrgängen, wie das Kultusministerium jetzt mitgeteilt hat. Ministerin Stolz und auch der Philologenverband zeigen sich zufrieden mit der neuen dreijährigen Oberstufe.
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2: Ich bin Yves Simon. Bund und Länder haben sich auf eine Finanzreform zur Entlastung vor allem der Kommunen geeinigt. Das haben Bundeskanzler Merz und der niedersächsische Ministerpräsident Lies mitgeteilt. In Zukunft soll der Bund 80% der Kosten übernehmen, die durch neue Bundesgesetze entstehen.
3: Wir haben verabredet, dass wir in Zukunft ab dem 1. September in Zukunft keine Gesetze mehr machen, die den Gemeinden und gegebenenfalls auch den Ländern einen entsprechenden Kostenausgleich geben. Das folgt dem Grundsatz, wer bestellt, bezahlt.
2: Die Kommunen hatten bemängelt, dass sie oft die Kosten tragen müssten, wenn der Bund neue Gesetze beschließt. Nach dem schweren Erdbeben in Venezuela ist die Zahl der Toten auf mindestens 188 gestiegen. Tausende Menschen werden noch unter den Trümmern vermisst, also da wird erwartet, dass die Zahl wohl noch deutlich nach oben korrigiert werden muss. Auch die Hauptstadt Caracas ist massiv betroffen. Die Bundesregierung hat 6 Transportflugzeuge mit Wasserfiltern, Feldbetten, Zelten und Generatoren vorbereitet. Und auch international läuft die Hilfe an, unter anderem spendet der Papst 100.000 Euro. So einen Fund gibt es auch nicht alle Tage beim Spielen im Wald. Da haben Kinder in Johannesberg in Unterfranken ein Einmachglas voller Goldschmuck gefunden und das dann direkt bei der Polizei abgegeben. Darunter sind über 60 goldene Ringe, 15 davon mit Gravur. Die Polizei steht vor einem echten Rätsel. Die Besitzer werden jetzt anhand der eingravierten Hochzeitsdaten gesucht. Die Ermittlungen laufen jedenfalls auf Hochtouren und möglicherweise handelt es sich um Diebesgut. Das ist die erste Vermutung. Der Wechsel von Fußballnationalspieler Nathaniel Brown von Eintracht Frankfurt zum FC Bayern München ist offenbar perfekt. Das berichtet Transferguru Fabrizio Romano, der ist immer sehr gut informiert. Demnach bekommt der 23-Jährige bei den Münchnern einen 5-Jahres-Vertrag. Die Ablöse soll 55 Millionen Euro betragen. Brown sorgt ja momentan bei der WM für Aufsehen, allerdings heute Abend gegen Ecuador nicht. Da fehlt er wegen Adduktorenproblemen.
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4: Bis heute Nacht bleibt der Himmel über Bayern sternenklar und die Tiefstwerte, die liegen zwischen 13 und 23 Grad. Der Galaxy-Wetter-Trend für die nächsten Tage. Morgen und übermorgen weiterhin viel Sonnenschein angesagt und dazu nur wenige Wolken am Himmel. Und der Topwert, der geht dann rauf auf heiße 41 Grad. Das heißt, ich würde sagen, es ist absolutes Badewetter angesagt am Wochenende.
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2: Ich bin Yves Simon. Bund und Länder haben sich auf eine Finanzreform zur Entlastung vor allem der Kommunen geeinigt. Das haben Bundeskanzler Merz und der niedersächsische Ministerpräsident Lies mitgeteilt. In Zukunft soll der Bund 80% der Kosten übernehmen, die durch neue Bundesgesetze entstehen.
3: Wir haben verabredet, dass wir in Zukunft ab dem 1. September in Zukunft keine Gesetze mehr machen, die den Gemeinden und gegebenenfalls auch den Ländern einen entsprechenden Kostenausgleich geben. Das folgt dem Grundsatz, wer bestellt, bezahlt.
2: Die Kommunen hatten bemängelt, dass sie oft die Kosten tragen müssten, wenn der Bund neue Gesetze beschließt. Nach dem schweren Erdbeben in Venezuela ist die Zahl der Toten auf mindestens 188 gestiegen. Tausende Menschen werden noch unter den Trümmern vermisst, also da wird erwartet, dass die Zahl wohl noch deutlich nach oben korrigiert werden muss. Auch die Hauptstadt Caracas ist massiv betroffen. Die Bundesregierung hat 6 Transportflugzeuge mit Wasserfiltern, Feldbetten, Zelten und Generatoren vorbereitet. Und auch international läuft die Hilfe an, unter anderem spendet der Papst 100.000 Euro. So einen Fund gibt es auch nicht alle Tage beim Spielen im Wald. Da haben Kinder in Johannesberg in Unterfranken ein Einmachglas voller Goldschmuck gefunden und das dann direkt bei der Polizei abgegeben. Darunter sind über 60 goldene Ringe, 15 davon mit Gravur. Die Polizei steht vor einem echten Rätsel. Die

0: Besitzer werden jetzt anhand der eingravierten Hochzeitsdaten gesucht. Die Ermittlungen laufen jedenfalls auf Hochtouren und möglicherweise handelt es sich um Diebesgut. Das ist die erste Vermutung. Der Wechsel von Fußballnationalspieler Nathaniel Brown von Eintracht Frankfurt zum FC Bayern München ist offenbar perfekt. Das berichtet Transferguru Fabrizio Romano, der ist immer sehr gut informiert. Demnach bekommt der 23-Jährige bei den Münchnern einen 5-Jahres-Vertrag. Die Ablöse soll 55 Millionen Euro betragen. Brown sorgt ja momentan bei der WM für Aufsehen, allerdings heute Abend gegen Ecuador nicht. Da fehlt er wegen Adduktorenproblemen.
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2: Ich bin Yves Simon. Der Bundestag hat kontrovers über das Thema Organspende debattiert. Mehr als 8000 Menschen in Deutschland warten gerade auf ein Spenderorgan. Befürworter einer Neuregelung aus verschiedenen Fraktionen haben für die sogenannte Widerspruchsregelung geworben. Das würde bedeuten, dass wir alle Organspender wären, automatisch, außer wir widersprechen ausdrücklich. Bisher gilt das genaue Gegenteil. Das parlamentarische Verfahren ist da allerdings noch in der Orientierungsphase. Der Bundestag hat den Bundeswehreinsatz im Libanon ein letztes Mal verlängert. Die internationale UN-Mission UNIFIL zur Überwachung der Grenze zwischen Israel und dem Libanon soll dann nach fast 50 Jahren Anfang nächsten Jahres enden. Dann werden die deutschen Soldaten wieder heimkommen. Italien und Frankreich planen eine neue Unterstützungsmission, um ein Sicherheitsvakuum in der Region zu verhindern. Der bayerische Wirtschaftsminister Aiwanger hat davor gewarnt, die Minijobs zu streichen. Er hat in einer Regierungserklärung im Bayerischen Landtag gesagt, es würde unter anderem zu mehr Schwarzarbeit führen. Die Expertenkommission des Bundes hofft ja, dass neue Vollzeitstellen entstehen, die dann auch in die Rente einzahlen, wenn die Minijobs wegfallen. Aiwanger hält das aber für eine Milchmädchenrechnung, denn die meisten Minijobber hätten nebenher schon einen Vollzeitjob. Zum Fußball. Der Wechsel von Nationalspieler Nathaniel Brown von Eintracht Frankfurt zum FC Bayern ist offenbar beschlossene Sache. Medienberichten zufolge soll der 23-jährige Linksverteidiger in München einen 5-Jahres-Vertrag bekommen. Dafür zahlen die Bayern 55 Millionen Euro.
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2: Ich bin Yves Simon. Der Bundestag hat kontrovers über das Thema Organspende debattiert.

0: existiert. Mehr als 8000 Menschen in Deutschland warten gerade auf ein Spenderorgan. Befürworter einer Neuregelung aus verschiedenen Fraktionen haben für die sogenannte Widerspruchsregelung geworben. Das würde bedeuten, dass wir alle Organspender wären, automatisch, außer wir widersprechen ausdrücklich. Bisher gilt das genaue Gegenteil. Das parlamentarische Verfahren ist da allerdings noch in der Orientierungsphase. Der Bundestag hat den Bundeswehreinsatz im Libanon ein letztes Mal verlängert. Die internationale UN-Mission UNIFIL zur Überwachung der Grenze zwischen Israel und dem Libanon soll dann nach fast 50 Jahren Anfang nächsten Jahres enden. Dann werden die deutschen Soldaten wieder heimkommen. Italien und Frankreich planen eine neue Unterstützungsmission, um ein Sicherheitsvakuum in der Region zu verhindern. Der bayerische Wirtschaftsminister Aiwanger hat davor gewarnt, die Minijobs zu streichen. Er hat in einer Regierungserklärung im Bayerischen Landtag gesagt, es würde unter anderem zu mehr Schwarzarbeit führen. Die Expertenkommission des Bundes hofft ja, dass neue Vollzeitstellen entstehen, die dann auch in die Rente einzahlen, wenn die Minijobs wegfallen. Aiwanger hält das aber für eine Milchmädchenrechnung, denn die meisten Minijobber hätten nebenher schon einen Vollzeitjob. Zum Fußball. Der Wechsel von Nationalspieler Nathaniel Brown von Eintracht Frankfurt zum FC Bayern ist offenbar beschlossene Sache. Medienberichten zufolge soll der 23-jährige Linksverteidiger in München einen 5-Jahres-Vertrag bekommen. Dafür zahlen die Bayern 55 Millionen Euro.
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2: Ich bin Yves Simon. Die deutsche Fußballnationalmannschaft hat die Vorrunde der WM mit einer Niederlage abgeschlossen. Gegen Ecuador hat das DFB-Team das dritte und damit letzte Gruppenspiel mit 1:2 verloren. Dabei hat Deutschland eigentlich in der zweiten Minute direkt den Führungstreffer durch Sané erzielt. Bundestrainer Nagelsmann bei Magenta TV.
3: Leider haben wir direkt nach dem Tor angefangen, Harakiri in der Positionierung zu machen. Dann wurde es schwer. Irgendwann hat Ecuador so ein bisschen gemerkt, dass sie uns höher pressen können. Generell finde ich, hätten wir trotzdem gut rauskommen können.
2: In 16. Finale geht's für die Jungs von Bundestrainer Nagelsmann, aber trotzdem, der Gruppensieg stand ja vor der Partie schon fest. Ecuador hat sich mit dem Sieg ebenfalls für das 16. Finale qualifiziert.

0: und damit zum ersten Mal die K.O.-Phase bei einer WM erreicht. Wenn der Bund etwas will, dann soll er auch den Großteil der Kosten zahlen. So sehen es die Bundesländer und daher sind sie auch mit dieser gemeinsamen Forderung in Gespräche mit Kanzler Merz gegangen. Der Bund soll Kosten von 80% übernehmen, die durch neue bundes- oder europaweite Regeln entstehen. Das ist in diesen Gesprächen vereinbart worden. Zumindest soll das gelten, wenn es um mehr als 125 Millionen Euro geht. Im Glyphosat-Streit hat der Bayer-Konzern einen entscheidenden Sieg vor dem obersten US-Gericht errungen. Der Supreme Court folgt damit der Argumentation des Konzerns, wonach keine Krebswarnhinweise nötig waren, weil die US-Umweltbehörde Glyphosat sowieso nicht als krebserregend einstuft. Durch dieses Grundsatzurteil können jetzt tausende Klagen gegen Bayer abgewiesen werden. Die Aktie des Leverkusener Konzerns hat nach der Entscheidung deutlich zugelegt. In Bayern sind wieder Gänsegeier gesichtet worden. Die gibt es eigentlich schon seit 1000 Jahren nicht mehr bei uns. Jetzt aber sind wieder ein paar Dutzend in Deutschland und auch in Bayern gesichtet worden. Zum Beispiel in der Nähe von Bayreuth im Oberallgäu oder auch im Karwendelgebirge. Bei uns suchen die Geier vor allem Futter, die sie in ihrer Heimat in Spanien oder auf dem Balkan wegen der Trockenheit scheinbar nicht mehr ausreichend finden. Die Geier haben eine Spannweite von 2 bis 3 Metern, einen weißen Kopf mit langem Hals, daher auch der Name Gänsegeier.
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2: Ich bin Yves Simon. Die deutsche Fußballnationalmannschaft hat die Vorrunde der WM mit einer Niederlage abgeschlossen. Gegen Ecuador hat das DFB-Team das dritte und damit letzte Gruppenspiel mit 1:2 verloren. Dabei hat Deutschland eigentlich in der zweiten Minute direkt den Führungstreffer durch Sané erzielt. Bundestrainer Nagelsmann bei Magenta TV.
3: Leider haben wir direkt nach dem Tor angefangen, Harakiri in der Positionierung zu machen. Dann wurde es schwer. Irgendwann hat Ecuador so ein bisschen gemerkt, dass sie uns höher pressen können. Generell finde ich, hätten wir trotzdem gut rauskommen können.
2: In 16. Finale geht's für die Jungs von Bundestrainer Nagelsmann, aber trotzdem, der Gruppensieg stand ja vor der Partie schon fest. Ecuador hat sich mit dem Sieg ebenfalls für das 16. Finale qualifiziert und damit zum ersten Mal die K.O.-Phase bei einer WM erreicht. Wenn der Bund etwas will, dann soll er auch den Großteil der Kosten zahlen, so

0: sehen es die Bundesländer und daher sind sie auch mit dieser gemeinsamen Forderung in Gespräche mit Kanzler Merz gegangen. Der Bund soll Kosten von 80% übernehmen, die durch neue bundes- oder europaweite Regeln entstehen. Das ist in diesen Gesprächen vereinbart worden. Zumindest soll das gelten, wenn es um mehr als 125 Millionen Euro geht. Im Glyphosat-Streit hat der Bayer-Konzern einen entscheidenden Sieg vor dem obersten US-Gericht errungen. Der Supreme Court folgt damit der Argumentation des Konzerns, wonach keine Krebswarnhinweise nötig waren, weil die US-Umweltbehörde Glyphosat sowieso nicht als krebserregend einstuft. Durch dieses Grundsatzurteil können jetzt tausende Klagen gegen Bayer abgewiesen werden. Die Aktie des Leverkusener Konzerns hat nach der Entscheidung deutlich zugelegt. In Bayern sind wieder Gänsegeier gesichtet worden. Die gibt es eigentlich schon seit 1000 Jahren nicht mehr bei uns. Jetzt aber sind wieder ein paar Dutzend in Deutschland und auch in Bayern gesichtet worden. Zum Beispiel in der Nähe von Bayreuth im Oberallgäu oder auch im Karwendelgebirge. Bei uns suchen die Geier vor allem Futter, die sie in ihrer Heimat in Spanien oder auf dem Balkan wegen der Trockenheit scheinbar nicht mehr ausreichend finden. Die Geier haben eine Spannweite von 2 bis 3 Metern, einen weißen Kopf mit langem Hals, daher auch der Name Gänsegeier.
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2: Ich bin Yves Simon. Bei der Fußball-WM hat Deutschland zum ersten Mal überhaupt gegen Ecuador verloren mit 1:2. Dabei ging es eigentlich richtig gut los. In der zweiten Minute hat Sané den Führungstreffer erzielt nach Vorarbeit von Wirtz und Pavlovic. Aber gerade mal 7 Minuten später ist schon der Ausgleich gefallen und in der 78. dann das 1:2 durch Plata. Da konnte auch Joker Dennis Undaf nichts mehr dran ändern. Der nach dem Spiel bei Magenta TV.
3: Ich hatte das Gefühl, dass sie es mehr wollten als wir. Die waren griffiger. Bei denen ging es noch um alles. Und daraus müssen wir lernen, dass wir selbst in solchen Spielen, weil wir wollten gewinnen, auch alles reinschmeißen und den Sieg wollen. Und ich glaube, man hat heute auf dem Platz gesehen, dass sie es mehr wollten.
2: Deutschland war ja vor dem Spiel schon fürs 16. Finale qualifiziert. Das findet dann am Montag statt. Wer der Gegner wird, das ist allerdings noch unklar. Möglich wären unter anderem Schottland, Paraguay oder auch Australien. Bayern will seine Klimaziele lockern. Klimaneutralität soll es jetzt erst im Jahr 2045 geben, nicht mehr 2040 wie bisher geplant. Der Landtag hat jetzt zum ersten Mal darüber diskutiert. Von der Staatsregierung heißt es, die neuen Ziele wären einfach nur realistisch und ehrlich. Eigentlich sollte Bayern 5 Jahre vor dem Bund klimaneutral sein, also nicht mehr Treibhausgase ausstoßen, als aufgenommen werden können. Die